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Die Geschichte Helgolands. Heute der Streit um Jakob Friederichs. Ein Memorial vor dem Kommissarius. Am 1. August 1704 reichte Jakob Friederichs auf Helgoland seinem Herrn Kommissarius ein Memorial ein. Seit Ende Juni war eine königliche Kommission auf der Insel tätig, die im Hause des Pastors tagte und die schriftliche Verantwortung der Ratsherren prüfte. Friederichs stand dabei im Mittelpunkt einer Auseinandersetzung, deren genaue Umstände die Quelle nur andeutet, die aber offensichtlich von erheblicher Bedeutung für die kleine Gemeinde war. Der Justizrat und Kommissarius, vom Landesherrn entsandt, sollte Ordnung in lokale Konflikte bringen und die Verwaltung überprüfen. Schon zuvor hatte Friederichs um sächsische Frist gebeten, also um einen gesetzlich geregelten Aufschub zur Antwort. Nun legte er seine angegebene Anordnung vor. Wohl eine ausführliche schriftliche Verteidigung oder Darstellung seines Amts- oder Geschäftsgebarens. Die Ratsherren wiederum drängten, er möge zur Beantwortung ihrer Schrift angehalten werden. Im frühen 18. Jahrhundert standen kleine Inselgemeinden wie Helgoland unter strengem landesherrlichen Zugriff. Kommissarische Untersuchungen waren ein wichtiges Mittel. Misswirtschaft, Machtmissbrauch oder Streitigkeiten zwischen lokalen Eliten zu klären. Dass Zeugen vor dem Kommissarius schworen und vernommen wurden, zeigt, wie förmlich und ernsthaft das Verfahren geführt wurde. Für die Bewohner Helgolands bedeutete der Fall Jakob Friederichs nicht nur persönlichen Streit, sondern ein sichtbares Eingreifen der fernen

so hat uns da eben von so einem Typen erzählt. Jetzt um 20 nach 2 sehen wir auf Helgoland nur noch tiefes Schwarz da draußen. Aber Angie Stone bringt uns jetzt die nötige Wärme.

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0: gehen.
1: Mike Bauhaus hat uns eben noch herrlich belogen. Jetzt um 20 vor 3 in dieser Helgoländer Finsternis brauchen wir aber echte Wahrheit. Dave Hause macht uns deshalb jetzt einfach alle

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1: Hier sind die neuesten Nachrichten, ich bin Elias. Deutschland hat den Höhepunkt einer weiteren Hitzewelle erreicht. An mehreren Orten wurden am Donnerstag 40 Grad und mehr gemessen. Spitzenreiter war Bernburg in Sachsen-Anhalt mit 40,5 Grad. In drei Bundesländern gab es neue Juli-Rekorde. Der bundesweite Rekord blieb bestehen. Nach schweren Gewittern und Sturmböen mit Verletzten beruhigt sich das Wetter zum Wochenende. Washington. Der frühere US-Präsident Donald Trump hat ein Abkommen zur Entwaffnung der militant-islamistischen Hamas und weiterer bewaffneter Gruppen im Gazastreifen verkündet. Sein selbst gegründeter Friedensrat habe sich mit den beteiligten Seiten geeinigt, erklärte Trump auf seiner Plattform Truth Social. Bestätigungen von Hamas oder Israel gibt es bislang nicht. Das Abkommen sei Teil eines 20 Punkte umfassenden Plans zur Beendigung des Gazakriegs. Nähere Details und ein Zeitplan bleiben unklar. Hamburg und Teile Niedersachsens, Schleswig-Holsteins sowie Mecklenburg-Vorpommerns sind weiterhin von Unwettern betroffen. Der Deutsche Wetterdienst warnt dort bis in die Nacht vor kräftigen Gewittern und schweren Sturmböen mit Geschwindigkeiten von bis zu 100 Stundenkilometern. Im niedersächsischen Fassberg im Landkreis Celle wurden Böen von bis zu 148 Stundenkilometern gemessen, ohne dass größere Schäden oder Verletzte bekannt wurden. Am Freitag bleibt die Gewittergefahr in Niedersachsen mit Hagel, Sturmböen und Starkregen bestehen.
2: Danke, Sascha. Heute ziehst du am besten die Kapuze etwas fester. Es bleibt grau mit leichtem Regen, 18 bis 22 Grad und deutlich spürbarem Wind. Die Böen geben ab und zu an. Später wird es milder. Die Schauer lassen nach. Die Wolken reißen ein bisschen auf. Morgen dann frischer bei rund 18 Grad. Geschlossene Decke, längerer Regen, mäßiger Wind. Dazu Wellen bis gut einen Meter. Übermorgen etwa 18 Grad. Viele Wolken, größtenteils trocken. Sonnenaufgang um 5 Uhr 39, Sonnenuntergang um 21 Uhr 29.

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Kate Nash liebt uns also immer mehr. Bei dieser milden Dunkelheit auf Helgoland tut das richtig gut. Aber entspann dich. Bernd Davis zeigt dir jetzt, du musst nicht immer Champion sein.

Im Himmel ist kein Platz mehr. Macht nichts. Kurz nach 3:30 ist es hier unten sowieso schöner. Vor allem, wenn Sting uns jetzt diesen brandneuen Tag

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1: Willkommen zu den Nachrichten. Ich bin Elias. Washington. Der frühere US-Präsident Donald Trump hat ein Abkommen zur Entwaffnung der militant-islamistischen Hamas und weiterer bewaffneter Gruppen im Gazastreifen verkündet. Sein selbst gegründeter Friedensrat habe sich mit den beteiligten Seiten geeinigt, erklärte Trump auf seiner Plattform Truth Social. Bestätigungen von Hamas oder Israel gibt es bislang nicht. Das Abkommen sei Teil eines 20 Punkte umfassenden Plans zur Beendigung des Gazakriegs. Nähere Details und ein Zeitplan bleiben unklar. Brüssel. Ab dem 31. Juli stärkt eine neue EU-Verordnung das Recht auf Reparatur. Geht ein Gerät in der Gewährleistungszeit kaputt, können Verbraucher statt eines Ersatzes eine Reparatur verlangen, sofern sie nicht teurer ist als der Austausch. Nach einer Reparatur verlängert sich die Gewährleistung um ein weiteres Jahr. Hersteller müssen Ersatzteile, Werkzeuge und Anleitungen bereitstellen. Umweltverbände erwarten weniger Elektroschrott. Die Wirtschaft warnt vor Mehrkosten und Wettbewerbsnachteilen. Hamburg und Teile Niedersachsens, Schleswig-Holsteins sowie Mecklenburg-Vorpommerns sind weiterhin von Unwettern betroffen. Der Deutsche Wetterdienst warnt dort bis in die Nacht vor kräftigen Gewittern und schweren Sturmböen mit Geschwindigkeiten von bis zu 100 Stundenkilometern. Im niedersächsischen Fassberg im Landkreis Celle wurden Böen von bis zu 148 Stundenkilometern gemessen, ohne dass größere Schäden oder Verletzte bekannt wurden. Am Freitag bleibt die Gewittergefahr in Niedersachsen mit Hagel, Sturmböen und Starkregen bestehen.
2: Danke, Sascha. Heute ziehst du am besten die Kapuze etwas fester. Es bleibt grau mit leichtem Regen, 18 bis 22 Grad und deutlich spürbarem Wind. Die Böen geben ab und zu an. Später wird es milder. Die Schauer lassen nach. Die Wolken reißen ein bisschen auf. Morgen dann frischer bei rund 18 Grad. Geschlossene Decke, längerer Regen, mäßiger Wind. Dazu Wellen bis gut einen Meter. Übermorgen etwa 18 Grad. Viele Wolken, größtenteils trocken. Sonnenaufgang um 5:39 Uhr, Sonnenuntergang um 21:29 Uhr.

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1: A day in rock history. Mit Tore Laufenberg. Am 31.07.1969, heute vor 57 Jahren. Elvis Presley betrat nach mehr als 8 Jahren Bühnenabstinenz wieder das Rampenlicht. Bei einer VIP-Preview im neuen International Hotel in Las Vegas. Kein lauter Neustart, sondern ein gezielter Schlag. Eine 4-wöchige Engagementpremiere, die das Image des Kings neu justierte und die Las Vegas Residency zum Modell machte. Vor der Show sollen rund 2000 geladene Gäste den Saal gefüllt haben, Strip-Acts und Promis nebeneinander. Elvis in einem markanten schwarzen Zweiteiler wirkte vor dem Auftritt nervös. Dann begann er zu laufen, zu kriechen, zu springen. 1 Stunde und 15 Minuten voller Posen, Karatebewegungen und purer körperlicher Präsenz, die jede Frage danach begrub, ob der junge Aufruhr aus den 50ern noch Feuer hatte. In der Bilanz liest sich das Ergebnis wie ein Statement. Rund 101.500 Besucher über den Lauf, etwa 1,5 Millionen Dollar Einspiel. Zahlen, die zeigen, dass das Comeback nicht nur künstlerisch, sondern auch kommerziell einschlug. Anekdotisch blieb ein Menügruß. Ein angebliches Elvis-Special. Polksalat mit Maismuffins und Honig. Ein kleiner, süßherzhafter Wink zurück in die Südstaatenküche des jungen Mannes aus Tupelo. Ob vollständig dokumentiert oder nicht, die Geschichte passt. Ein Entertainer, der seine Wurzeln mit Vegas Glamour verband. Die Bedeutung reicht tiefer als Kassenberichte. Diese Nächte stellten Elvis als Livekraft wieder her, begründeten eine Residency-Karriere mit hunderten weiterer Shows und setzten einen Standard für große Stars, die in Las Vegas ihre Bühne finden sollten. Und jetzt, passend zum ersten Sturm zurück auf die Bühne, Jailhouse Rock.

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1: Willkommen zu den Nachrichten. Ich bin Elias. Washington. Der frühere US-Präsident Donald Trump hat ein Abkommen zur Entwaffnung der militant-islamistischen Hamas und weiterer bewaffneter Gruppen im Gazastreifen verkündet. Sein selbst gegründeter Friedensrat habe sich mit den beteiligten Seiten geeinigt, erklärte Trump auf seiner Plattform Truth Social. Bestätigungen von Hamas oder Israel gibt es bislang nicht. Das Abkommen sei Teil eines 20 Punkte umfassenden Plans zur Beendigung des Gaza-Kriegs. Nähere Details und ein Zeitplan bleiben unklar. Deutschland hat den Höhepunkt einer weiteren Hitzewelle erreicht. An mehreren Orten wurden am Donnerstag 40 Grad und mehr gemessen. Spitzenreiter war Bernburg in Sachsen-Anhalt mit 40,5 Grad. In drei Bundesländern gab es neue Juli-Rekorde. Der bundesweite Rekord blieb bestehen. Nach schweren Gewittern und Sturmböen mit Verletzten beruhigt sich das Wetter zum Wochenende. Hamburg und Teile Niedersachsens, Schleswig-Holsteins sowie Mecklenburg-Vorpommerns sind weiterhin von Unwettern betroffen. Der Deutsche Wetterdienst warnt dort bis in die Nacht vor kräftigen Gewittern und schweren Sturmböen mit Geschwindigkeiten von bis zu 100 Stundenkilometern. Im niedersächsischen Fassberg im Landkreis Celle wurden Böen von bis zu 148 Stundenkilometern gemessen, ohne dass größere Schäden oder Verletzte bekannt wurden. Am Freitag bleibt die Gewittergefahr in Niedersachsen mit Hagel, Sturmböen und Starkregen bestehen.
2: Danke, Sascha. Heute ziehst du am besten die Kapuze etwas fester. Es bleibt grau mit leichtem Regen, 18 bis 22 Grad und deutlich spürbarem Wind. Die Böen geben ab und zu an. Später wird es milder. Die Schauer lassen nach. Die Wolken reißen ein bisschen auf. Morgen dann frischer bei rund 18 Grad. Geschlossene Decke, längerer Regen, mäßiger Wind. Dazu Wellen bis gut einen Meter. Übermorgen etwa 18 Grad. Viele Wolken, größtenteils trocken. Sonnenaufgang um 5:39 Uhr, Sonnenuntergang um 21:29 Uhr.

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Die Geschichte Helgolands. Heute der Streit um Jakob Friederichs. Ein Memorial vor dem Kommissarius. Am 1. August 1704 reichte Jakob Friederichs auf Helgoland seinem Herrn Kommissarius ein Memorial ein. Seit Ende Juni war eine königliche Kommission auf der Insel tätig, die im Hause des Pastors tagte und die schriftliche Verantwortung der Ratsherren prüfte. Friederichs stand dabei im Mittelpunkt einer Auseinandersetzung, deren genaue Umstände die Quelle nur andeutet, die aber offensichtlich von erheblicher Bedeutung für die kleine Gemeinde war. Der Justizrat und Kommissarius, vom Landesherrn entsandt, sollte Ordnung in lokale Konflikte bringen und die Verwaltung überprüfen. Schon zuvor hatte Friederichs um sächsische Frist gebeten, also um einen gesetzlich geregelten Aufschub zur Antwort. Nun legte er seine angegebene Anordnung vor, wohl eine ausführliche schriftliche Verteidigung oder Darstellung seines Amts- oder Geschäftsgebarens. Die Ratsherren wiederum drängten, er möge zur Beantwortung ihrer Schrift angehalten werden. Im frühen 18. Jahrhundert standen kleine Inselgemeinden wie Helgoland unter strengem landesherrlichen Zugriff. Kommissarische Untersuchungen waren ein wichtiges Mittel. Misswirtschaft, Machtmissbrauch oder Streitigkeiten zwischen lokalen Eliten zu klären. Dass Zeugen vor dem Kommissarius schworen und vernommen wurden, zeigt, wie förmlich und ernsthaft das Verfahren geführt wurde. Für die Bewohner Helgolands bedeutete der Fall Jakob Friederichs nicht nur persönlichen Streit, sondern ein sichtbares Eingreifen der fernen Obrigkeit in ihr alltägliches Leben.

dem herrlich schmalzigen Saxophonsommer wird es um 20 nach 5 Zeit für echten Kontrast. Ina Deter holt uns jetzt mit einem Schrei aus der Stille

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Das war so nicht geplant. Macht nichts. Bei dieser gemütlichen Dunkelheit da draußen merkt das eh keiner. Domenici De Angel bringt uns jetzt mit Cisara wieder auf Kurs.

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0: zu den Nachrichten. Ich bin Elias. Washington. Der frühere US-Präsident Donald Trump hat ein Abkommen zur Entwaffnung der militant-islamistischen Hamas und weiterer bewaffneter Gruppen im Gazastreifen verkündet. Sein selbst gegründeter Friedensrat habe sich mit den beteiligten Seiten geeinigt, erklärte Trump auf seiner Plattform Truth Social. Bestätigungen von Hamas oder Israel gibt es bislang nicht. Das Abkommen sei Teil eines 20 Punkte umfassenden Plans zur Beendigung des Gazakriegs. Nähere Details und ein Zeitplan bleiben unklar. Deutschland hat den Höhepunkt einer weiteren Hitzewelle erreicht. An mehreren Orten wurden am Donnerstag 40 Grad und mehr gemessen. Spitzenreiter war Bernburg in Sachsen-Anhalt mit 40,5 Grad. In 3 Bundesländern gab es neue Juli-Rekorde. Der bundesweite Rekord blieb bestehen. Nach schweren Gewittern und Sturmböen mit Verletzten beruhigt sich das Wetter zum Wochenende. Hamburg und Teile Niedersachsens, Schleswig-Holsteins sowie Mecklenburg-Vorpommerns sind weiterhin von Unwettern betroffen. Der Deutsche Wetterdienst warnt dort bis in die Nacht vor kräftigen Gewittern und schweren Sturmböen mit Geschwindigkeiten von bis zu 100 Stundenkilometern. Im niedersächsischen Fassberg im Landkreis Celle wurden Böen von bis zu 148 Stundenkilometern gemessen, ohne dass größere Schäden oder Verletzte bekannt wurden. Am Freitag bleibt die Gewittergefahr in Niedersachsen mit Hagel, Sturmböen und Starkregen bestehen. Weiter mit dem Wetter, Molly.
1: Danke, Elias. Heute macht es sich die graue Wolkendecke gemütlich über der Küste. Dazu um die 18 Grad, öfter mal Regen und mit etwas Pech auch ein kleines Gewitter. Morgen bleibt es wolkig, dafür weitgehend trocken bei 19 Grad. Der Wind bleibt schwach bis mäßig, die Wellen bei rund einem halben Meter. Übermorgen wieder viele Wolken und 19 Grad, aber ruhig. Gerade ist Ebbe bis 8.22 Uhr, Flut bis 14.06 Uhr, Sonnenaufgang um 5.40 Uhr, Sonnenuntergang um 21.29 Uhr.
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3: Guten Morgen, ihr Seebären. 6 Uhr. Morgenmeer ist wach. Marion und Sascha am Mikro. Draußen ballert der Wind. DWD warnt vor Orkanböen im Norden. Also passt gut auf euch auf. Hier drin wird's laut, aber kontrolliert. Hier sind Iron Maiden mit 2 Minutes to Midnight.

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Die Geschichte Helgolands. Heute der Streit um Jakob Friederichs. Ein Memorial vor dem Kommissarius. Am 1. August 1704 reichte Jakob Friederichs auf Helgoland seinem Herrn Kommissarius ein Memorial ein. Seit Ende Juni war eine königliche Kommission auf der Insel tätig, die im Hause des Pastors tagte und die schriftliche Verantwortung der Ratsherren prüfte. Friederichs stand dabei im Mittelpunkt einer Auseinandersetzung, deren genaue Umstände die Quelle nur andeutet, die aber offensichtlich von erheblicher Bedeutung für die kleine Gemeinde war.

Justizrat und Kommissarius vom Landesherrn entsandt, sollte Ordnung in lokale Konflikte bringen und die Verwaltung überprüfen. Schon zuvor hatte Friedrichs um sächsische Frist gebeten, also um einen gesetzlich geregelten Aufschub zur Antwort. Nun legte er seine angegebene Anordnung vor. Wohl eine ausführliche schriftliche Verteidigung oder Darstellung seines Amts- oder Geschäftsgebarens. Die Ratsherren wiederum drängten, er möge zur Beantwortung ihrer Schrift angehalten werden. Im frühen 18. Jahrhundert standen kleine Inselgemeinden wie Helgoland unter strengem landesherrlichen Zugriff. Kommissarische Untersuchungen waren ein wichtiges Mittel. Misswirtschaft, Machtmissbrauch oder Streitigkeiten zwischen lokalen Eliten zu klären. Dass Zeugen vor dem Kommissarius schworen und vernommen wurden, zeigt, wie förmlich und ernsthaft das Verfahren geführt wurde. Für die Bewohner Helgolands bedeutete der Fall Jakob Friedrichs nicht nur persönlichen Streit, sondern ein sichtbares Eingreifen der fernen Obrigkeit in ihr alltägliches Leben.

0: 20 nach 6 auf Helgoland. Marion, bei Backpfeifengesicht von den Ärzten musste ich sofort an dich denken.
1: Ach Sascha, mein unschlagbarer Charme verfolgt dich wohl im Schlaf.
0: Und wie? Jetzt retten uns die Smashing Pumpkins mit 1999.

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0: kurz vor sieben auf Helgoland. Nach den Hobbits von Blind Guardian brauchen wir jetzt etwas Realität, Marion.
1: Unbedingt. Diese Elbensandalen drücken ungemein.
0: Dann barfuß weiter mit Jimi Hendrix und der Woodstock-Improvisation.

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1: Ich bin Elias und das sind die Nachrichten. Deutschland unterstützt Polen beim Ausbau des Verteidigungsprojekts Eastern Shield an der NATO-Ostflanke. Spezialisierte deutsche Pionierkräfte erreichten nach Bundeswehrangaben am 22. Juni 2026 den Osten Polens. Bis zu nächst Oktober bauen sie gemeinsam mit polnischen Soldaten Verteidigungsanlagen entlang der Grenzen zu Belarus und Kaliningrad, insbesondere im strategisch wichtigen Suwałki-Korridor. Washington. Der frühere US-Präsident Donald Trump hat ein Abkommen zur Entwaffnung

0: Abschaffung der militant-islamistischen Hamas und weiterer bewaffneter Gruppen im Gazastreifen verkündet. Sein selbst gegründeter Friedensrat habe sich mit den beteiligten Seiten geeinigt, erklärte Trump auf seiner Plattform Truth Social. Bestätigungen von Hamas oder Israel gibt es bislang nicht. Das Abkommen sei Teil eines 20 Punkte umfassenden Plans zur Beendigung des Gazakriegs. Nähere Details und ein Zeitplan bleiben unklar. Emden. Die Emden Dockyard hat ein ehemaliges Schwimmdock der früheren Lindenau-Werft aus Kiel übernommen, das per Schleppverband mit dem Schlepper VB Bremerhaven über Nord-Ostsee-Kanal und Nordsee eintraf. Mit der Überführung wird der Standort EWD Kiel auf dem Gelände der früheren Lindenau-Werft geschlossen. Die Werft mit rund 150 Beschäftigten meldet eine sehr gute Auftragslage und ist nach eigenen Angaben bis April 2027 mit Reparatur- und Modernisierungsarbeiten ausgelastet. Das war das Neueste aus der Nachrichtenredaktion. Molly, was sagt das Wetter?
1: Genau, Elias, schauen wir mal aufs Wetter. Heute hängt dir eine geschlossene Wolkendecke überm Kopf. Dazu um die 18 Grad, leichter bis ab und zu frischer Wind, Regen zunehmend. Später sind sogar einzelne Gewitter drin. Morgen bleibt es wolkig, etwas milder bei 19 Grad, der Wind legt kaum zu und die Wellen bleiben bei etwa einem halben Meter. Übermorgen ähnlich bedeckt mit rund 19 Grad und ruhigem Wind. Ebbe bis 8.22 Uhr, Hochwasser 14.06 Uhr, Sonnenuntergang 21.29 Uhr, Sonnenaufgang 5.40 Uhr.
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3: Moin ihr Lieben, hier sind Marion und Sascha im Morgenmeer auf The Rock Radio Helgoland. Schön, dass ihr dabei seid. Eure Musikwünsche könnt ihr jederzeit auf unserer Webseite loswerden. Gleich sprechen wir über Unwetterwarnungen im Norden. Jetzt erstmal Pearl Jam mit The

0: nach 7 auf Helgoland. Nach U2 brauchen wir erstmal ein Trostpflaster für Marions Seele.
1: Ach was, ich liebe es einfach, wenn reiche Männer mir die Welt erklären.
0: Dann überlassen wir das jetzt lieber Fallout Boy mit Centuries.

0: Und? Was geht heute auf der Insel? Deine Veranstaltungshinweise für Helgoland.
1: Wenn du heute auf Helgoland unterwegs bist, kannst du ab 10 Uhr an der Landungsbrücke zu einer Rundfahrt in einem originalen Börteboot starten, die dir einen Blick auf die Lange Anna bietet. Ebenfalls von 10 bis 18 Uhr zeigt eine Künstlerin bei Annas Art Affair in einer Galerie auf Helgoland ihre Werke. Ab 10.30 Uhr beginnen dann am Hafen Helgoland die Ausflugsfahrten zu den Vogelfelsen und Robbenbänken, die rund eine Stunde dauern. Später, von 12 bis 23 Uhr, wird auf der Düne Helgoland das Dünenfestival gefeiert, wo dich am Strand Live-Musik der Helgoländer Kargfinken erwartet.

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in Rockkiste. Mit Tore Laufenberg. Am 31.07.1969, heute vor 57 Jahren. Elvis Presley betrat nach mehr als 8 Jahren Bühnenabstinenz wieder das Rampenlicht. Bei einer VIP-Preview im neuen International Hotel in Las Vegas. Kein lauter Neustart, sondern ein gezielter Schlag. Eine 4-wöchige Engagementpremiere, die das Image des Kings neu justierte und die Las Vegas Residency zum Modell machte. Vor der Show sollen rund 2000 geladene Gäste den Saal gefüllt haben, Strip-Acts und Promis nebeneinander. Elvis in einem markanten schwarzen Zweiteiler wirkte vor dem Auftritt nervös. Dann begann er zu laufen, zu kriechen, zu springen. Eine Stunde und 15 Minuten voller Posen, Karatebewegungen und purer körperlicher Präsenz, die jede Frage danach begrub, ob der junge Aufruhr aus den 50ern noch Feuer hatte. In der Bilanz liest sich das Ergebnis wie ein Statement. Rund 101.500 Besucher über den Lauf, etwa 1,5 Millionen Dollar Einspiel. Zahlen, die zeigen, dass das Comeback nicht nur künstlerisch, sondern auch kommerziell einschlug. Anekdotisch blieb ein Menügruß. Ein angebliches Elvis-Special. Polksalat mit Maismuffins und Honig. Ein kleiner, süßherzhafter Wink zurück in die Südstaatenküche des jungen Mannes aus Tupelo. Ob vollständig dokumentiert oder nicht, die Geschichte passt. Ein Entertainer, der seine Wurzeln mit Vegas Glamour verband. Die Bedeutung reicht tiefer als Kassenberichte. Diese Nächte stellten Elvis als Livekraft wieder her, begründeten eine Residency-Karriere mit hunderten weiterer Shows und setzten einen Standard für große Stars, die in Las Vegas ihre Bühne finden sollten. Und jetzt, passend zum ersten Sturm zurück auf die Bühne, Jailhouse Rock

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1: Hier ist Elias am Mikrofon. Willkommen zu den Nachrichten. Im Osten Polens ist in der Nacht zu Donnerstag nahe Tarnawa Kolonia ein unbekannter Flugkörper abgestürzt und hat einen Krater von rund 10 Metern Durchmesser hinterlassen. Nach Angaben aus Warschau könnte es sich um einen russischen Marschflugkörper vom Typ Chauch 101 gehandelt haben, der Teil eines Angriffs auf die Ukraine war. NATO-Partner unterstützten die polnischen Streitkräfte. Internationale Untersuchungen laufen. Washington. US-Präsident Donald Trump hat eine nach seinen Worten historische Vereinbarung des Board of Peace zur Zukunft des Gazastreifens vorgestellt. Der Plan sieht die Entwaffnung von Hamas und anderen Gruppen, den Abzug israelischer Truppen sowie eine neue technokratische palästinensische Regierung unter Führung des früheren britischen Premiers Tony Blair vor. Unklar bleibt, ob Israel und Hamas zustimmen und in welchem Zeitrahmen schwere Waffen, Tunnel und Infrastruktur in Gaza tatsächlich aufgegeben werden. Jenatz. Emden. Die Emden Dockyard hat ein ehemaliges Schwimmdock der früheren Lindenau-Werft aus Kiel übernommen, das per Schleppverband mit dem Schlepper VB Bremerhaven über Nord-Ostsee-Kanal und Nordsee eintraf. Mit der Überführung

0: wird der Standort EWD Kiel auf dem Gelände der früheren Lindenau-Werft geschlossen. Die Werft mit rund 150 Beschäftigten meldet eine sehr gute Auftragslage und ist nach eigenen Angaben bis April 2027 mit Reparatur- und Modernisierungsarbeiten ausgelastet. Soweit die Nachrichten. Molly, wie geht's dem Wetter?
1: Genau, Elias, schauen wir mal aufs Wetter. Heute schaust du den ganzen Tag in einen grauen Himmel, meist trocken bei frischen 17 bis 18 Grad. Dazu ein leichter Wind, der mittags mit Schauern und Gewittern kurz aufwacht. Morgen weiter viele Wolken, trocken 16 bis 19 Grad, kaum Wind, Wellen um den halben Meter. Übermorgen ähnlich wolkig und ruhig bei 17 bis 19 Grad. Das nächste Niedrigwasser ist um 8.22 Uhr. Die Flut läuft bis 14.06 Uhr. Sonnenaufgang um 5.40 Uhr. Sonnenuntergang um 21.29 Uhr.
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3: Moin, hier ist Thorsten bei Norden ist oben auf Radio Helgoland. Im Norden ziehen die Unwetter und Gewitter langsam nach Osten ab. Es bleibt aber spannend am Himmel. Jetzt wird's laut. Hier sind Rammstein mit ihrem Song Radio. 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

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Die Geschichte Helgolands. Heute der Streit um Jakob Friederichs. Ein Memorial vor dem Kommissarius. Am 1. August 1704 reichte Jakob Friederichs auf Helgoland seinem Herrn Kommissarius ein Memorial ein. Seit Ende Juni war eine königliche Kommission auf der Insel tätig, die im Hause des Pastors tagte und die schriftliche Verantwortung der Ratsherren prüfte. Friederichs stand dabei im Mittelpunkt einer Auseinandersetzung, deren genaue Umstände die Quelle nur andeutet, die aber offensichtlich von erheblicher Bedeutung für die kleine Gemeinde war. Der Justizrat und Kommissarius, vom Landesherrn entsandt, sollte Ordnung in lokale Konflikte bringen und die Verwaltung überprüfen. Schon zuvor hatte Friederichs um sächsische Frist gebeten, also um einen gesetzlich geregelten Aufschub zur Antwort. Nun legte er seine angegebene Anordnung vor, wohl eine ausführliche schriftliche Verteidigung oder Darstellung seines Amts- oder Geschäftsgebarens. Die Ratsherren wiederum drängten, er möge zur Beantwortung ihrer Schrift angehalten werden. Im frühen 18. Jahrhundert standen kleine Inselgemeinden wie Helgoland unter strengem landesherrlichen Zugriff. Kommissarische Untersuchungen waren ein wichtiges Mittel, Misswirtschaft, Machtmissbrauch oder Streitigkeiten zwischen lokalen Eliten zu klären. Dass Zeugen vor dem Kommissarius schworen und vernommen wurden, zeigt, wie förmlich und ernsthaft das Verfahren geführt wurde. Für die Bewohner Helgolands bedeutete der Fall Jakob Friederichs nicht nur persönlichen Streit, sondern ein sichtbares Eingreifen der fernen Obrigkeit in ihr alltägliches Leben.

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0: Es ist kurz vor 8:30 hier auf Helgoland. Der DWD meldet amtliche Warnungen in Teilen Norddeutschlands bis in die Nacht.
1: 148 Kilometer pro Stunde in Fassberg. Der Wind hat wohl einen eigenen Fahrplan.
0: Im Landkreis Celle wurden mehrere umgestürzte Bäume gezählt. Verletzt wurde offenbar niemand. Sonst Gewitter und Sturmböen bis rund 100 km/h möglich.
1: Maschseefest verschoben, Lager geschlossen. Indoor-Party, Leute.
0: Betroffen sind östlich von Hamburg, südöstliches Schleswig-Holstein und Mecklenburg-Vorpommern. Gewittergefahr bleibt bis in den Freitagabend.
1: Das Gröbste scheint vorbei, aber der Norden wurde ordentlich durchgepustet.
0: Weiter geht's mit No Escape von

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Danke sehr.

0: Saga waren gerade völlig losgelöst, genau wie wir hier um 20 vor 9.
1: Schön wär's, Sascha. Du wirkst heute eher wie festgewachsen.
0: Abheben darfst du gleich bei Kate Bush und Wuthering

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1: Hier ist Elias am Mikrofon. Willkommen zu den Nachrichten. Im Osten Polens ist in der Nacht zu Donnerstag nahe Tarnawa Kolonia ein unbekannter Flugkörper abgestürzt und hat einen Krater von rund 10 Metern Durchmesser hinterlassen. Nach Angaben aus Warschau könnte es sich um einen russischen Marschflugkörper vom Typ Tscherch 101 gehandelt haben, der Teil eines Angriffs auf die Ukraine war. NATO-Partner unterstützten die polnischen Streitkräfte. Internationale Untersuchungen laufen. Auf der griechischen Insel Kreta wüten weiter schwere Waldbrände. Im Süden bei Agia Galini mussten nach Behördenangaben rund 8000 Urlauber in Sicherheit gebracht werden, auch per Boot. Zwei Feuerwehrleute kamen ums Leben. Starker Wind verhindert den Einsatz von Löschflugzeugen und facht Glutnester immer wieder an. Die Brandursache ist noch unklar. Emden. Die Emden Dockyard hat ein ehemaliges Schwimmdock der früheren Lindenau-Werft aus Kiel übernommen, das per Schleppverband mit dem Schlepper VB Bremerhaven über Nord-Ostsee-Kanal und Nordsee eintraf. Mit der Überführung wird der Standort EWD Kiel auf dem Gelände der früheren Lindenau-Werft geschlossen. Die Werft mit rund 150 Beschäftigten meldet eine sehr gute Auftragslage und ist nach eigenen Angaben bis April 2027 mit Reparatur- und Modernisierungsarbeiten ausgelastet.
2: Genau, Elias, schauen wir mal aufs Wetter. Heute schaust du den ganzen Tag in einen grauen Himmel, meist trocken bei frischen 17 bis 18 Grad. Dazu ein leichter Wind, der mittags mit Schauern und Gewittern kurz aufwacht. Morgen weiter viele Wolken, trocken 16 bis 19 Grad, kaum Wind, Wellen um den halben Meter. Übermorgen ähnlich wolkig und ruhig bei 17 bis 19 Grad. Das nächste Niedrigwasser ist um 8.22 Uhr. Die Flut läuft bis 14.06 Uhr. Sonnenaufgang um 5.40 Uhr. Sonnenuntergang um 21.29 Uhr.
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3: Moin, hier ist Thorsten bei Norden ist oben auf Radio Helgoland. Heute für alle Küstenfans. Die Emder Werft legt nach. Mit einem neuen Schwimmdock aus Kiel steigt dort die Kapazität ordentlich an. Jetzt gibt's für euch passend dazu was Rockiges. The Zoo von den Scorpions. Lauter drehen.

viertel nach neun auf Helgoland. Und nach Ian Hunter frage ich mich, Thorsten, wurdest du schon mal doppelt gebissen? Nur von meiner Steuererklärung, Sascha. Wir retten dich jetzt mit Coldplay vs. Cosmos und Clocks.

0: 20 nach 9 hier auf Helgoland am Freitag. Auf Föhr wird am Sonnabend doppelt gefeiert. 100 Jahre Flugplatz Wiek und 75 Jahre Luftsportclub Föhr. Das Jubiläum ist kostenfrei mit Kinderprogramm von 10 bis 18 Uhr.
1: Oldtimer und Flieger der Zukunft. Messerschmitt Bf 108 aus 1932 inklusive. Retro-Charme mit Propellern.
0: Gegründet 1926, wichtiger Verkehrslandeplatz, Landeplatz für den Rettungshubschrauber und Heimat des Luftsportclubs. Piloten aus allen Himmelsrichtungen kommen.
1: Also Fliegen für alle Altersklassen und Geschichten aus 100 Jahren Luftfahrt. Klingt nach Turbulenz mit Herz.
0: Als nächstes kommt Hypersonic Missiles von Sam Fender.

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0: Kurz nach 9:30 auf Helgoland. Und nach der wilden Michelle eben brauche ich erstmal eine Atempause.
1: Weichei. Ich dachte, du magst die wilden Mädels.
0: Nur wenn sie zahm sind. Jetzt kommen INXS mit Devil Inside.

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0: Like a Rolling Stone haben wir heute ein echtes Seetransportdrama. Ein Schwimmdock wurde von Kiel nach Emden geschleppt. Es ist fast 10 Uhr heute Freitag.
1: Ein Dock zieht um. Umzugsstress auf hoher See. Mit weniger Verpackungsmaterial, mehr Seegang.
0: Die EWD hat das ehemalige Schwimmdock 2 übernommen, schließt damit EWD Kiel. Hauptstandort Emden mit rund 150 Mitarbeitenden ist bis April 2027 ausgelastet.
1: Also ausgebucht bis 2027. Die Werft plant quasi den Schiffsfriede.
0: Ab Februar 2027 kommen 3 Selbstentlader zur Klasse Erneuerung, dazu 2 Fähren für die ostfriesischen Inseln. EWD gehört seit 2020 zur Benly Group. Weiter geht's mit Peace of My Heart von Erma Franklin.

0: Irma Franklin gerade. Und nein, Leute, das hat nicht Janis Joplin erfunden. Die Nummer gehörte zuerst Arethas großer Schwester.
1: Genau, 1967 kam ihre Version raus. Motown-Vibe, deutlich mehr Soul und weniger Drama als die späteren Rock-Varianten.
0: Und das Beste, Janis hat ihren Hit quasi auf Irmas Fundament gebaut. Also heimlicher Ritterschlag aus Detroit.
1: Wenn ihr jetzt noch ein bisschen Atem übrig habt, bleibt

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1: Hier ist Elias am Mikrofon. Willkommen zu den Nachrichten. Im Osten Polens ist in der Nacht zu Donnerstag nahe Tarnawa Kolonia ein unbekannter Flugkörper abgestürzt und hat einen Krater von rund 10 Metern Durchmesser hinterlassen. Nach Angaben aus Warschau könnte es sich um einen russischen Marschflugkörper vom Typ Charch 101 gehandelt haben, der Teil eines Angriffs auf die Ukraine war. NATO-Partner unterstützten die polnischen Streitkräfte. Internationale Untersuchungen laufen. Im Süden des Bezirks Rethymno auf der griechischen Insel Kreta wütet weiter ein großer Waldbrand. Feuerwehr und freiwillige Helfer bekämpfen mehrere Brandfronten, erschwert durch starken Wind und unwegsames Gelände. Mindestens 6.000 Touristen wurden bereits in Sicherheit gebracht, große Flächen sind verbrannt. Parallel ermitteln Spezialteams zur Brandursache bei Kryavryzi. Auf den Inseln Andros und Kalymnos hat sich die Lage beruhigt. Auf Paros und in mehreren Regionen Griechenlands gilt weiter ein sehr hohes Waldbrandrisiko. Wyk auf der Insel Föhr im Kreis Nordfriesland feiert am Sonnabend 100 Jahre Flugplatz und 75 Jahre Luftsportclub Föhr. Von 10 bis 18 Uhr gibt es ein kostenloses Jubiläumsevent mit Kinderprogramm. Vorgestellt werden Oldtimer-Flugzeuge und moderne Maschinen, unter anderem eine Messerschmitt Bf 108 aus dem Jahr 1932. Der 1926 gegründete Flugplatz am Südstrand gilt als wichtiger Verkehrsknotenpunkt und ist auch Standort des Rettungshubschraubers. Soweit die Nachrichten. Molly, wie geht's dem Wetter?
2: Hallo Elias, danke. Heute schaust du meist in grauen Himmel mit leichtem Regen. Nur zwischendurch blinzelt mal ein freundlicher Moment durch. Es wird um die 18 Grad warm. Der Wind pustet sanft bis leicht auffrischend. Dazu etwa ein Meter Welle vor dem Südhafen. Morgen bleibt es dicht bewölkt, aber weitgehend trocken. 19 Grad am Tag, 17 in der Nacht. Dazu nur ein Hauch von Wind und ruhiges Wasser. Ebbe bis 14.06 Uhr, Flut bis 20.52 Uhr. Sonnenuntergang um 21.29 Uhr, Sonnenaufgang um 5.40 Uhr. Übermorgen dann wieder graues, ruhiges Küstenkino mit ähnlichen Temperaturen.
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3: Moin, von der Rockradio Helgoland Insel News. Hier ist Marianne. Der Deutsche Wetterdienst warnt heute im Norden vor schweren Sturmböen bis hin zu Orkanböen. Bleibt also bitte wachsam und meidet die Küstenbereiche. Jetzt drehen wir für euch richtig auf. Hier kommt Hey Joe von Jimi Hendrix.

0: Westen rollen schwere Gewitter übers nördliche Land. Amtliche Warnungen für Niedersachsen, Hamburg, Schleswig-Holstein und Mecklenburg-Vorpommern.
1: Südosten Hamburgs, östlich Lüneburg-Uelzen und Korridor Hamburg-Lübeck-Schwerin-Wismar betroffen. Böen bis 120 km/h, in Fassberg bis 148 km/h.
0: Starkregen rund 25 Liter pro Quadratmeter pro Stunde, Hagel. Mecklenburg-Vorpommern warnt bis etwa 19.30 Uhr.
1: Orkanstärke beginnt ab 118 km/h. Fassberg klingt wie ein Sturmfestival.
0: Hitze dazu. Bis 37 Grad im Südosten Niedersachsens, Hamburg-Lauenburg bis 35. Lager geschlossen.

0: Fest später.
1: Experten warnen vor entwurzelten Bäumen und abbrechenden Ästen. Veranstaltungslagen bleiben dynamisch.
0: Noch Gewitter bis Freitagabend möglich. Dann weniger Hitze, aber erneut Unwettergefahr nachts und am Freitag.
1: Als nächstes The Road to Hell von

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0: Nach Landunter reden wir über die neue Offshore-Drohne der Emser. Und ja, 20 nach 10, kein Untergang, aber wachsam sein.
1: Kurz und knapp, Emser stellt sie, die Bundespolizei setzt sie an Bord ein, Kamera und Sensorik sichern Infos, messen Emissionen, machen Umweltpolizei und Such und Rettung mit.
0: Beteiligt sind auch das Bundesamt für Seeschifffahrt und Hydrographie, die Deutsche Marine und der Zoll. Große Crew.
1: Schon Anfang Juli hat die Drohne Müll von einem liberianischen Tankschiff entdeckt. Beweisbild, zack, Ermittlungsfolge.
0: Und jetzt? Als nächstes kommt Gracias a la Vida von Joan Baez.

0: kurz nach 10:30 und der Helgoländer Nieselregen krönt uns zu Königen. Marianne, wo ist dein Thron?
1: Auf dem Sofa natürlich, Königin der Gemütlichkeit.
0: Dann verzaubern wir dich jetzt mit Stevie Nicks und Enchanted.

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0: geht heute auf der Insel. 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
1: Wenn du heute auf Helgoland unterwegs bist, kannst du ab 10 Uhr an der Landungsbrücke in ein originales Helgoländer Börteboot steigen, um einen ungewohnten Blick auf die Lange Anna und die markante Felsküste zu erleben. Zeitgleich, also ebenfalls von 10 bis 18 Uhr, zeigt eine Künstlerin bei Annas Art Affair in einer Galerie auf Helgoland ihre Werke. Ab 10.30 Uhr starten dann am Hafen Helgoland die rund einstündigen Ausflugsfahrten, bei denen du die Hochseeinsel vom Wasser aus erlebst und ganz nah an die Vogelfelsen und Robbenbänke herankommst. Später am Tag, von 12 bis 23 Uhr, erwartet dich auf der Düne Helgoland noch das Helgoländer Dünenfestival mit Live-Musik der Helgoländer Kargfinken für einen langen Festivaltag am Strand.

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0: Sie am meisten.
1: Lasse reden ist ja im Grunde der offizielle Soundtrack für alle, die bei Familienfeiern komische Kommentare ignorieren.
2: Klar, die Ärzte haben praktisch den ersten Selbsthilfetrack gegen Dorftratsch geschrieben. Ganz ohne Ratgeber-Podcast.
1: Ich mag ja, wie Farin das alles so locker runternuschelt. Lass sie doch reden, während innerlich wahrscheinlich der Grill anzündet wird.
2: Passt, wir löschen das Feuer jetzt mit Smoothness. Hier kommt What a Fool Believes.

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1: Elias hier, schön, dass Sie dabei sind. Im Osten Polens ist in der Nacht zu Donnerstag nahe Tarnawa Kolonia ein unbekannter Flugkörper abgestürzt und hat einen Krater von rund 10 Metern Durchmesser hinterlassen. Nach Angaben aus Warschau könnte es sich um einen russischen Marschflugkörper vom Typ Charch 101 gehandelt haben, der Teil eines Angriffs auf die Ukraine war. NATO-Partner unterstützten die polnischen Streitkräfte, internationale Untersuchungen laufen. Im Süden des Bezirks Rethymno auf der griechischen Insel Kreta wütet weiter ein großer Waldbrand. Feuerwehr und freiwillige Helfer bekämpfen mehrere Brandfronten, erschwert durch starken Wind und unwegsames Gelände. Mindestens 6.000 Touristen wurden bereits in Sicherheit gebracht. Große Flächen sind verbrannt. Parallel ermitteln Spezialteams zur Brandursache bei Krya Vrysy. Auf den Inseln Andros und Kalymnos hat sich die Lage beruhigt. Auf Paros und in mehreren Regionen Griechenlands gilt weiter ein sehr hohes Waldbrandrisiko. Cuxhaven. Die Krimi-Autorin Ida Paulsen stellt ihren neuen Roman Wattwolf, der zweite Fall, für Svante Petersen vor, der sich mit den emotional geführten Wolfsdebatten auseinandersetzt und an realen Schauplätzen wie den Cuxhavener Küstenheiden spielt. Grundlage sind unter anderem das Wolfsmonitoring des Landes Niedersachsen und Berichte aus sozialen Netzwerken. Die Buchpremiere findet am Donnerstag, dem 6. August um 19 Uhr im Saal Windjammer statt. Eine weitere Lesung am 13. August in Dorum-Neufeld.
2: Hallo Elias, danke. Heute schaust du meist in grauen Himmel mit leichtem Regen. Nur zwischendurch blinzelt mal ein freundlicher Moment durch. Es wird um die 18 Grad warm. Der Wind pustet sanft bis leicht auffrischend. Dazu etwa ein Meter Welle vor dem Südhafen. Morgen bleibt es dicht bewölkt, aber weitgehend trocken. 19 Grad am Tag, 17 in der Nacht. Dazu nur ein Hauch von Wind und ruhiges Wasser. Ebbe bis 14.06 Uhr, Flut bis 20.52 Uhr. Sonnenuntergang um 21.29 Uhr, Sonnenaufgang um 5.40 Uhr. Übermorgen dann wieder graues, ruhiges Küstenkino mit ähnlichen Temperaturen.
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3: Moin von Helgoland, hier ist Sascha mit deinen Inselnews. Frisch im Regal Wattwolf, der neue Küstenkrimi aus dem Cuxland. Perfekt für stürmische Abende im Strandkorb. Und jetzt wird's nostalgisch und richtig emotional. Hier kommt Durch den Monsun von Tokyo Hotel. 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

0: Bei dem Nieseregen draußen kuscheln wir uns lieber zusammen, wie eben die Beatles. Sascha, bist du eigentlich trocken geblieben?
1: Mein Humor ist jedenfalls trockener als mein Mantel, Thorsten.
0: Dann fliegen wir jetzt einfach davon mit Up, Up and Away von der Fifth Dimension.

0: Das war ja kein Kuscheltag. Wind und Gewitter drehen gerade ordentlich auf im Norden.
1: Das Gröbste scheint überstanden. Es ist 11:30 am Freitag. Dennoch gelten weiter Warnungen in Teilen Niedersachsens, Schleswig-Holsteins und Mecklenburg-Vorpommerns.
0: Fassberg meldete Spitzen von 148 km/h. Orkanstärke im Flachland. Krass.
1: Celle zählte rund 15 bis 20 umgestürzte Bäume. Offenbar keine Verletzten. Maschseefest später, Lager geschlossen.
0: Noch möglich sind starke Gewitter und Sturmböen bis etwa 100 km/h östlich von Hamburg und im südöstlichen SH.
1: ARD-Experte Tim Steger erklärte, lose Gegenstände sollten gesichert werden. Gewitter können bis Freitagabend auftreten.
0: Gut, und jetzt rollen wir weiter. Als nächstes kommt Eyes Without a Face von

0: geht heute auf der Insel? 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
1: Wenn du heute auf Helgoland unterwegs bist, kannst du ab 10 Uhr an der Landungsbrücke zu einer Rundfahrt in einem originalen Börteboot starten. Ebenfalls um 10 Uhr beginnt in der Galerie auf Helgoland Annas Art Affair, bei der die Künstlerin bis 18 Uhr ihre Werke zeigt. Ab 10.30 Uhr starten im Hafen Helgoland die rund einstündigen Ausflugsfahrten, die nah an die Vogelfelsen und Robbenbänke führen. Zuletzt lädt von 12 bis 23 Uhr das Dünenfestival auf der Düne Helgoland zu Live-Musik der Helgoländer Kargfinken an den Strand ein.

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1: Am 31.07.1963, heute vor 63 Jahren, steckte die Londoner R&B-Szene mitten in etwas, das sich bald

als Legende entpuppen sollte, die Rolling Stones auf Eel Pie Island. Nicht ihr allererster Auftritt, das war am 24. April 1963, aber mitten in einer Mittwochsnacht-Residency, die das heruntergekommene Ballsaal-Flair der Insel in einen kleinen, rauchigen Herd britischer Rockrevolution verwandelte. Brian Jones war

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2: Im Antrieb. Chisnells Ballroom war mehr Engagement als reines Geschäft. Für die Stones bedeutete das regelmäßige Gigs, 45 Pfund die Woche und die Chance, ihre rohe R&B-Setliste zu schärfen. Im Juni 1963 erschien ihre Debütsingle Come On, genau in der Mitte dieser Residency, und wurde zu einer Art Schlachtruf der Jugend. Il Pai war kein isoliertes Phänomen. In denselben Räumen jagten bald The Who, The Yardbirds, Pink Floyd und John Mayles Bluesbreakers das musikalische Eis zum Schmelzen. Die Insel war eine Werkstatt, in der aus Trad Jazz langsam der britische R&B-Beat wuchs und die Stones zeigten, wie rau und echt das klingen konnte. Und jetzt, nach dieser Nacht im Ballsaal, geht's weiter mit einem Stück, das schwarz malt und die Stimmung perfekt trifft. Paint It Black.

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1: Ich bin Elias und das sind die Nachrichten. Der weltweite Ausbau von Chipfabriken für künstliche Intelligenz gilt zunehmend als riskant. Nach monatelangen Kursgewinnen sind die Aktien großer Speicherchip-Hersteller wie Samsung, SK Hynix und Micron deutlich gefallen. Gründe sind der rasche Aufstieg chinesischer Anbieter wie CXMT, komplexe Finanzierungsmodelle und die Gefahr späterer Überkapazitäten bei nachlassender KI-Nachfrage. Auf der kapverdischen Insel Santiago verdienen Frauen wie Maria und Vania ihren Lebensunterhalt mit illegalem Sandabbau an zerstörten Stränden. Nach Angaben der Umweltschutzorganisation Lantuna sind durch den jahrzehntelangen Abbau fast alle Sandstrände verschwunden. Weniger als 1% der Küste sei noch mit Sand bedeckt. Laut dem Landwirtschaftsministerium verschlechtert dies Böden und Wasserqualität und bedroht die Existenz von Bauern. Sandgewinnung ist seit 1997 gesetzlich verboten, wird aber aus Not weiter betrieben. Cuxhaven. Die Krimi-Autorin Ida Paulsen stellt ihren neuen Roman Wattwolf, der zweite Fall für Swantje Petersen, vor, der sich mit den emotional geführten Wolfsdebatten auseinandersetzt und an realen Schauplätzen wie den Cuxhavener Küstenheiden spielt. Grundlage sind unter anderem das Wolfsmonitoring des Landes Niedersachsen und Berichte aus sozialen Netzwerken. Die Buchpremiere findet am Donnerstag, dem 6. August um 19 Uhr im Saal Windjammer statt. Eine weitere Lesung am 13. August in Dorum Neufeld. Soweit die Nachrichten. Molly, wie geht's dem Wetter?
2: Ja, Elias, ein Blick aufs Wetter. Heute rummelt es noch mit grauem Himmel, Dauerregen und später nur noch leichten Schauern. Dazu frische 15 bis 18 Grad, spürbarer bis kräftiger Wind und vor dem Südhafen eine Welle von einem halben Meter. Morgen dann ruhiger mit 17 bis 19 Grad, leichter bis mäßiger Wind und kaum Seegang. Übermorgen bleibt es wolkig und trocken. Niedrigwasser ist um 14.06 Uhr, Hochwasser um 20.52 Uhr, Sonnenuntergang um 21.29 Uhr, Sonnenaufgang um 5.40 Uhr.
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3: Hier sind die Rock Radio News. In Südeuropa wüten wieder Megafeuer. ExpertInnen streiten, würden Frankreich und Spanien ohne Klimawandel überhaupt noch brennen? Und so heftig? Klar ist, Hitze und Dürre nehmen zu. Wir bleiben für euch dran. Und jetzt ein Klassiker, perfekt zum Durchatmen. Susie Q von Creedence Clearwater Revival.

0: Winter draußen scheppert My Generation doch erst richtig.
1: Absolut, Sascha. Aber jetzt brauchen wir noch etwas mehr Gefühl.
0: Bitte sehr, Janis Joplin mit Piece of My Heart.

0: Kurz vor 12:30 auf Helgoland. Dido hisst die weiße Flagge. Aber wir geben nicht auf, oder Nina?
1: Niemals. Schon gar nicht, wenn Bon Jovi auf uns wartet.
0: Dann Regler hoch für Safe.

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0: Urlaub bei diesem Nieselregen kurz vor eins genau mein Humor.
1: Reiner Zweckoptimismus, Sascha. Aber jetzt wird es etwas rauer.
0: Oh ja, hier sind Rammstein mit Mann gegen

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1: Hier sind die neuesten Nachrichten. Ich bin Elias. Ein EU-Ausschuss warnt, dass Europa auf zunehmende durch den Klimawandel verstärkte Hitzewellen nicht ausreichend vorbereitet ist. Nach jüngsten Hitzewellen mit tausenden zusätzlichen Todesfällen fordert er die Mitgliedstaaten auf, Hitzeaktionspläne zu aktualisieren, vulnerable Gruppen besser zu schützen, medizinisches Personal zu schulen und den Informationsaustausch sowie die Forschung zu Gesundheitsfolgen zu stärken. Brüssel. Die Inflation in der Eurozone ist im Juli auf durchschnittlich 2,9% gestiegen. Das teilte das EU-Statistikamt Eurostat in einer ersten Schätzung mit. Waren und Dienstleistungen verteuerten sich damit im Vergleich zum Vorjahresmonat etwas stärker als zuvor, lagen aber im Rahmen der Erwartungen von Experten. Die Teuerungsrate bewegt sich auf ähnlichem Niveau wie in Deutschland. Viele Volkswirte rechnen damit, dass die Europäische Zentralbank nach der Zinserhöhung im Juni im September erneut die Zinsen anheben wird. Hamburg. Mit dem neuen Gastrokonzept Tafel und Tide wird eine kulinarische Brücke zwischen Fischmarkt und Speicherstadt geschlagen. Die etwa 2,5-stündige Erlebnistour startet in Tims Restaurant am Fischmarkt, führt mit einer Barkassenfahrt in die Speicherstadt und endet in der Patisserie Johanna. Pro Termin können rund 40 Gäste teilnehmen. Die nächsten Touren finden am 16. August und am 20. September statt. Ein Ticket kostet 79 Euro und ist über die Seite elbmeile.de erhältlich.
2: Ja, Elias, ein Blick aufs Wetter. Heute rummelt es noch mit grauem Himmel, Dauerregen und später nur noch leichten Schauern. Dazu frische 15 bis 18 Grad, spürbarer bis kräftiger Wind und vor dem Südhafen eine Welle von einem halben Meter. Morgen dann ruhiger mit 17 bis 19 Grad, leichter bis mäßiger Wind und kaum Seegang. Übermorgen bleibt es wolkig und trocken. Niedrigwasser ist um 14.06 Uhr, Hochwasser um 20.52 Uhr, Sonnenuntergang um 21.29 Uhr, Sonnenaufgang um 5.40 Uhr.
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3: Thorsten hier bei Norden ist oben auf The Rock Radio Helgoland. Frischer Lesestoff aus dem Kuxland. Wattwolf, ein neuer, richtig spannender Küstenkrimi. Perfekt für stürmische Abende mit Tee oder Bier. Und jetzt drehen wir die Regler auf. Hier sind The Doors mit L.A. Woman.

Bis zum bitteren Ende mussten wir zum Glück nicht durchhalten. Es ist ja erst 1:15 auf Helgoland. Vertreiben wir uns die Zeit einfach mit Tom Petty und The

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Die Geschichte Helgolands. Heute ein seeländischer Kaper vor Helgoland. Am 1. August 1703 lag vor Helgoland ein seeländischer Kaper aus Middelburg auf der Rede. Schon am Vortag war das bewaffnete Schiff, eine Schnau namens Asia mit 6 Kanonen, eingetroffen und hatte Anker geworfen. Solche Kaperschiffe, von ihren Regierungen mit Kaperbriefen ausgestattet, kreuzten im Spanischen Erbfolgekrieg in der Nordsee, um feindliche oder neutrale Handelsschiffe aufzubringen. An diesem Augusttag setzte der Kapitän des Kapers erstmals selbst an Land über. Die Disziplin an Bord war offenbar rau. Einer seiner eigenen Leute schlug ihn, woraufhin der Obristliche, der landesherrliche Amtsträger auf Helgoland, eingriff und den verletzenden Matrosen vom Lande wies und zum Boot zurückschicken ließ. Gleichzeitig bemühte sich der Kapitän, ein gutes Einvernehmen mit den Helgoländern zu pflegen und überreichte dem Obristlichen Geschenke, einen Käse, einige Heringe und 6 Schollen. Die Szene spiegelt die heikle Balance wider, in der sich Helgoland um 1703 befand. Als kleine, doch strategisch gelegene Insel zwischen den Machtblöcken der Nordsee musste sie mit allen Parteien auskommen. Kaperschiffe waren zugleich Gefahr und Einnahmequelle. Sie konnten Handel stören, brachten aber auch Waren, Beute und Zahlungsmittel mit. Dass die Obrigkeit eingriff, aber den Kapitän nicht vor den Kopf stieß, zeigt die vorsichtige Neutralitätspolitik einer Küstengemeinschaft, die zwischen Krieg und Handel ihren Weg suchte.

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U2 sind fertig mit dem Dauerlauf und wir schlendern ganz entspannt durch den Mittag. Es ist kurz nach 2:30, beste Zeit für Led Zeppelin und Good Times, Bad Times.

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Das war Wild Wild Life von Talking Heads. Bleibt dran, apropos wild, Ida Paulsen, unsere Krimi-Autorin aus dem Norden, lässt in Wattwolf, der zweite Fall für Swantje Petersen, einen Leichenfund in den Cuxhavener Küstenheiden eine Wolfsdebatte lodern. Ausgangspunkt war eine Facebook-Diskussion. Paulsen zeigt weniger Positionen als die Wucht von Angst, Wut und Faszination. Sie recherchierte mit Wolfsmonitoring, realen Schauplätzen und Berichten und liest am Donnerstag, 6. August, 19 Uhr in Cuxhaven und am Donnerstag, 13. August, 19.30 Uhr in Dorum Neufeld. Das E-Book ist schon da, das Taschenbuch ab ungefähr 6. August 2026. Jetzt kommt God Gave Rock'n'Roll to You 2.

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0: das sind die Nachrichten. Ein EU-Ausschuss warnt, dass Europa auf zunehmende, durch den Klimawandel verstärkte Hitzewellen nicht ausreichend vorbereitet ist. Nach jüngsten Hitzewellen mit tausenden zusätzlichen Todesfällen fordert er die Mitgliedstaaten auf, Hitzeaktionspläne zu aktualisieren, vulnerable Gruppen besser zu schützen, medizinisches Personal zu schulen und den Informationsaustausch sowie die Forschung zu Gesundheitsfolgen zu stärken. Brüssel. Die Inflation in der Eurozone ist im Juli auf durchschnittlich 2,9% gestiegen. Das teilte das EU-Statistikamt Eurostat in einer ersten Schätzung mit. Waren und Dienstleistungen verteuerten sich damit im Vergleich zum Vorjahresmonat etwas stärker als zuvor, lagen aber im Rahmen der Erwartungen von Experten. Die Teuerungsrate bewegt sich auf ähnlichem Niveau wie in Deutschland. Viele Volkswirte rechnen damit, dass die Europäische Zentralbank nach der Zinserhöhung im Juni, im September erneut die Zinsen anheben wird. Hamburg. Mit dem neuen Gastrokonzept Tafel und Tide wird eine kulinarische Brücke zwischen Fischmarkt und Speicherstadt geschlagen. Die etwa 2,5-stündige Erlebnistour startet in Tims Restaurant am Fischmarkt, führt mit einer Barkassenfahrt in die Speicherstadt und endet in der Patisserie Johanna. Pro Termin können rund 40 Gäste teilnehmen. Die nächsten Touren finden am 16. August und am 20. September statt. Ein Ticket kostet 79 Euro und ist über die Seite elbmeile.de erhältlich. Das war das Neueste aus der Nachrichtenredaktion. Molly, was sagt das Wetter?
1: Hallo Elias, danke. Graue Wolken und ein frischer Wind machen die aktuellen 16 Grad etwas kühl. Pack nachmittags den Regenschirm ein, bevor es abends abzieht und wir 18 Grad erreichen. Morgen und übermorgen wird es mit milden 19 Grad und sanfter Brise gemütlicher. Die Wellen am Südhafen plätschern entspannt mit einem halben Meter. Ebbe hast du bis 14.06 Uhr. Die Flut kommt um 20.52 Uhr. Die Sonne geht um 21.29 Uhr unter und weckt dich um 5.40 Uhr.
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3: Moin Helgoland, hier ist Peer of the Rock Radio, kurz nach 14 Uhr. Heute zocken wir uns wieder durch die Gaming-Welt. Gleich geht's um den GeForce RTX 5070 Ti-Kauf mit richtig fieser Überraschung. Bleibt dran, nachher wird's wild. Jetzt erstmal Musik. Is Everybody Going Crazy von Nothing But Thieves. Laut aufdrehen.

Das war Sweet Emotion von Aerosmith. Es ist fast 3:30 hier auf Helgoland und eine kurze Warnung, ein Gamer in Russland bestellte eine Gigabyte GeForce RTX 5070 Ti für rund $1,100 bei Whiteberries und fand beim Aufmachen statt der Karte eine volle Wasserflasche. Glück für ihn, er filmte das Auspacken. Solche Tricks mit Gewichten, Getreide oder ungesteckten Teilen tauchen immer wieder auf. Und GPUs sind leider heiß begehrt. Also sei wachsam beim Kauf. Bleibt dran, gleich gibt's Born to Lose von

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0: Und? 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
1: Wenn du heute auf Helgoland unterwegs bist, kannst du ab 10 Uhr an der Landungsbrücke zu einer Inselrundfahrt mit den traditionellen Börtebooten starten. Vom Wasser aus zeigt sich dir ein Blick auf die rote Felsküste, die lange Anna und die Vogelwelt. Ab 10.30 Uhr beginnt zudem eine rund einstündige Ausflugsfahrt um die Insel, die dir einen ungewohnten Blick vom Meer aus bietet. Später am Tag, von 12 bis 23 Uhr, wird auf der Düne Helgoland das Dünenfestival mit Dünentaufe und Beachparty für alle Generationen gefeiert. Ebenfalls auf der Düne lädt Birte heute um 16 Uhr zur Strandgymnastik ein. Bei frischer Seeluft und Blick aufs Meer wird eine Stunde lang gedehnt, gekräftigt und bewegt.

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Das war Under My Thumb von The Rolling Stones. Es ist kurz vor 3. PS Plus Update. 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Wonderland, Citizen Sleeper 2, Star Wars Vector und Mighty Morphin Power Rangers holen. 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August erscheint Marvel Tokon Fighting Souls und dazu gibt's für alle Abos das PlayStation Plus Pack, gültig bis 6. August 2027, mit Avataren und Result-Screen-Posen, im PS-Store einlösbar, Avatare im Profil, Posen sofort im Spiel. Phoenix Cyclops ist als DLC angekündigt. Und jetzt weiter mit Welcome to the Jungle von Guns N'

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1: Willkommen zu den Nachrichten. Ich bin Elias. Der Europäischen Kommission fehlen nach Angaben aus Brüssel zunehmend Kapazitäten, um mehrere EU-Beitrittsverfahren parallel zu steuern. Hintergrund ist ein neuer Erweiterungsschub mit deutlich mehr abgeschlossenen Verhandlungskapiteln. Montenegro peilt einen Beitritt im Jahr 2028 an. Auch Albanien, die Ukraine, die Moldau und möglicherweise Island erhöhen den Druck auf Personal und Ressourcen. Italien rechnet in diesem August mit starken Tourismuszahlen. Zwischen dem 1. und dem 23. August werden nach Schätzungen rund 17,4 Millionen Gäste erwartet, davon 8,4 Millionen aus Italien und 9 Millionen aus dem Ausland. Sie bleiben im Schnitt 4,5 Nächte und geben direkt über 9 Milliarden Euro aus. Insgesamt könnte die wirtschaftliche Wirkung mehr als 15 Milliarden Euro erreichen. Bremen, die Agentur für Arbeit. Bremen-Bremerhaven meldet für Juli einen saisonüblichen Anstieg der Arbeitslosigkeit auf 10.400%. Insgesamt waren im Bezirk 45.731 Menschen ohne Arbeit, 1.294 mehr als im Juni, aber 990 weniger als vor einem Jahr. Hauptgrund sind laut Agenturleiter Joachim Ossmann die Sommerferien, in denen sich viele junge Menschen in der Übergangsphase zwischen Schule und Ausbildung oder Studium vorübergehend arbeitslos melden.
2: Hallo Elias, danke. Graue Wolken und ein frischer Wind machen die aktuellen 16 Grad etwas kühl. Pack nachmittags den Regenschirm ein, bevor es abends abzieht und wir 18 Grad erreichen. Morgen und übermorgen wird es mit milden 19 Grad und sanfter Brise gemütlicher. Die Wellen am Südhafen plätschern entspannt mit einem halben Meter. Ebbe hast du bis 14.06 Uhr. Die Flut kommt um 20.52 Uhr. Die Sonne geht um 21.29 Uhr unter und weckt dich um 5.40 Uhr.
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3: Moin Helgoland, hier ist Hans am Nachmittag auf The Rock Radio. Bleibt dran, wir sprechen gleich über eine neue Studie. Klimawandel macht Waldbrände in Spanien wahrscheinlicher. Ein Thema mit Wumms. Jetzt aber erstmal ein Klassiker zum Nachdenken und Mitgrooven. Vagabonds von New Model Army.

Viertel nach drei am heutigen Freitag. Ich hoffe, dir geht's gut. Boy George wird nicht wie geplant in Jesus Christ Superstar im London Palladium auftreten. Sein Manager Paul Kemsley sagte, nach langer Überlegung habe er beschlossen, ihn aus der Show zu nehmen, nachdem Georges pro-israelischer Song We Will Dance Again Ende Juli veröffentlicht, für hitzige Debatten sorgte. George, 65, hätte vom 3. bis 15. August König Herodes gespielt. Der Song bezieht sich auf den Slogan der Überlebenden des Großangriffs am 7. Oktober 2023 und polarisierte die Fans. Bleibt dran, jetzt Tinfoil von Linkin Park.

An der Himmelstür klopfen wir heute mal nicht an. Es ist ja erst fast 4:30 auf Helgoland. Nehmen wir lieber eine andere Dosis. Brian Ferry mit Love is the Drug.

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1: Am 31.07.1955, heute vor 71 Jahren. So steht es in manchem Nachruf und jeder Menge kurzen Musikgeschichten. Die Bilderschleife zeigt ein junger Elvis in der Hesterly Armory in Tampa. Und die Legende erzählt von drei Shows und einem wilden Ansturm, der ihn beinahe nackt ins Backstage jagte. Die Wahrheit ist ein bisschen komplizierter und viel interessanter. Elvis spielte tatsächlich in Tampa im Frühjahr und im Sommer 1955. Am 8. Mai als Teil von Hank Snow's All-Star Jamboree, zwei Shows, noch weit unten auf dem Programm, mit Scotty Moore und Bill Black an seiner Seite. Am 31. Juli stand er wieder in der Hesterly Armory, diesmal bei Benefizauftritten der Sir Thoma Club. Zwei Shows, Andy Griffith als Headliner. Colonel Tom Parker ließ dort den lokalen Fotografen William Red Robertson arbeiten. Eines dieser Bilder wurde später zum ikonischen Cover des Debütalbums 1956. Die berüchtigte Szene, in der Elvis zu den Mädchen ruft "Girls, I'll see you backstage" und das Publikum in eine Vollriot übergeht, gehört aber nicht nach Tampa am 31. Juli. Sie passierte fünf Tage nach dem Mai Armory Gig, am 13. Mai 1955 im Florida Theater in Jacksonville. Dort, vor gut 14.000 aufgeregten Fans, wurde Elvis tatsächlich

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1: Ich bin Elias und das sind die Nachrichten. Der Europäischen Kommission fehlen nach Angaben aus Brüssel zunehmend Kapazitäten, um mehrere EU-Beitrittsverfahren parallel zu steuern. Hintergrund ist ein neuer Erweiterungsschub mit deutlich mehr abgeschlossenen Verhandlungskapiteln. Montenegro peilt einen Beitritt im Jahr 2028 an. Auch Albanien, die Ukraine, die Moldau und möglicherweise Island erhöhen den Druck auf Personal und Ressourcen. In der spanischen Exklave Ceuta sind am Donnerstag nach Behördenangaben zehntausende Migranten über die Grenze gekommen. Rund 50.000 irreguläre Grenzübertritte wurden registriert. Madrid rief den nationalen Notstand aus und entsandte Truppen. Rechte und rechtskonservative Politiker in Europa geben Spaniens Regularisierungspolitik die Schuld. Linke Parteien sprechen von opportunistischen, politisch motivierten Angriffen. Bremen. Die Agentur für Arbeit Bremen-Bremerhaven meldet für Juli einen saisonüblichen Anstieg der Arbeitslosigkeit auf 10.400%. Insgesamt waren im Bezirk 45.731 Menschen ohne Arbeit, 1.294 mehr als im Juni, aber 990 weniger als vor einem Jahr. Hauptgrund sind laut Agenturleiter Joachim Ossmann die Sommerferien, in denen sich viele junge Menschen in der Übergangsphase zwischen Schule und Ausbildung oder Studium vorübergehend arbeitslos melden.
2: Hallo Elias, danke. Graue Wolken und ein frischer Wind machen die aktuellen 16 Grad etwas kühl. Pack nachmittags den Regenschirm ein, bevor es abends abzieht und wir 18 Grad erreichen. Morgen und übermorgen wird es mit milden 19 Grad und sanfter Brise gemütlicher. Die Wellen am Südhafen plätschern entspannt mit einem halben Meter. Ebbe hast du bis 14.06 Uhr. Die Flut kommt um 20.52 Uhr. Die Sonne geht um 21.29 Uhr unter und weckt dich um 5.40 Uhr.
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3: Moin Helgoland. Hier ist Hans am Nachmittag auf The Rock Radio. Bleibt dran, gleich sprechen wir über eine neue Studie. Klimawandel macht Waldbrände in Spanien wahrscheinlicher. Ein ernstes Thema. Aber zuerst drehen wir auf. Hier kommt für euch ELO, Electric Light Orchestra, mit Hold On Tight.

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Supertramp hat uns gerade das Verbrechen des Jahrhunderts gebeichtet. Keine Sorge, es ist erst 4:15 auf Helgoland. Wir suchen jetzt ganz entspannt die Vermisste mit Santana und She's Not There.

erreicht uns ein herzlicher Musikwunsch von Stefan aus Wittmund. Er schickt liebe Grüße an alle und zwinkert der KI ein fröhliches, schönes Wochenende zu. Sein Wunsch? Nichts haut einen Seemann um, Remastered von Udo Lindenberg. Stefan, dein Song läuft jetzt für dich.

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Curtis Mayfield nimmt uns mit ganz nach unten. Macht aber nichts, es ist ja erst 20 vor 5 auf Helgoland. Bevor es brenzlig wird, retten uns Queen. Hier ist Innuendo. Wow.

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1: Hier ist Elias am Mikrofon. Willkommen zu den Nachrichten. Im Hafen von Děčín behindert anhaltendes Niedrigwasser auf der Elbe den Frachtverkehr. Schwere Güter können oft nicht mehr per Schiff transportiert werden. Hafenleiterin Petra Gruberová warnt vor einer möglichen Verlagerung von Produktion ins Ausland. Die tschechische Regierung will deshalb eine seit den 2000er Jahren geplante Staustufe mit beweglichem Wehr und 3 Stahlfeldern beschleunigen. Baubeginn könnte im Spätsommer 2029 sein, die Fertigstellung 3 Jahre später. Die Kosten liegen bei rund 300 Millionen Euro. Island diskutiert seit Jahrzehnten über einen Beitritt zur Europäischen Union. In ländlichen Regionen lehnen bis zu 80% der Menschen die EU ab. Vor allem wegen Sorgen um Fischerei und Landwirtschaft. Euroskeptiker warnen vor Billigimporten und Eingriffen in Fangquoten. Befürworter verweisen auf mehr wirtschaftliche Stabilität, niedrigere Zinsen und stärkeren geopolitischen Schutz. Bremerhaven. Beim maritimen Großereignis. Maritime Tage bietet das Netzwerk Inklusives Bremerhaven gemeinsam mit dem Zentrum Seelische Gesundheit und der Arbeitnehmerkammer erneut Erste Hilfe für Kopf und Seele an. Von Donnerstag, dem 13. August, bis Samstag, dem 15. August, gibt es jeweils von 17 bis 22 Uhr in der Arbeitnehmerkammer einen stillen Raum und Ansprechpartner. Neu ist ein gegen Gebühr ausleihbarer Erste-Hilfe-Rucksack bei Reizüberflutung mit Hilfsmitteln wie Gehörschutz, Sensorikmaterial und Wasser. Soweit die Nachrichten. Molly, wie geht's dem Wetter?
2: Genau, Elias, schauen wir mal aufs Wetter. Heute hängt dir der Himmel eher grau überm Kopf, so um die 18 Grad. Dazu frischer Wind mit ein paar kräftigen Böen. Später am Nachmittag und Abend etwas Regen. Auf der See vor dem Südhafen schaukeln die Wellen nur einen halben Meter hoch. Morgen rund 19 Grad, nachts 17. Wenig Wind, Wellen bleiben niedrig. Übermorgen weiter bedeckt. Die Tide läuft normal. Abends geht die Sonne um 21.29 Uhr unter. Morgen früh um 5.40 Uhr wieder auf.
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3: Moin Helgoland, hier ist Nina am Nachmittag auf The Rock Radio, kurz nach 5. Spannende News heute. Zum ersten Mal erreicht ein konventioneller LNG-Carrier das Projekt Arctic LNG 2, während russische Tanker sich für die Nordostpassage sammeln. Mehr dazu gleich, jetzt wird's heiß. Hier kommt Fire von Jimi Hendrix.

0: Jumpin' Jack Flash. Kaum zu glauben, dass Keith Richards die Gitarrenidee angeblich im Halbschlaf gefunden hat. Und dann stolpert draußen ihr Gärtner Jack durch den Matsch. Zack, Titel geboren.
1: Ja, und live haben sie den Song ja oft ans Ende gepackt. So nach dem Motto, wenn das raus ist, geht keiner mehr nach Hause.
0: Und du bleibst jetzt schön hier bei uns auf Helgoland, denn wir drehen direkt weiter auf.
1: Hier sind die Red Hot Chili Peppers mit Knock Me Down auf The Rock Radio Helgoland.

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Die Geschichte Helgolands. Heute ein seeländischer Kaper vor Helgoland. Am 1. August 1703 lag vor Helgoland ein seeländischer Kaper aus Middelburg auf der Rede. Schon am Vortag war das bewaffnete Schiff, eine Schnau namens Asia mit 6 Kanonen, eingetroffen und hatte Anker geworfen. Solche Kaperschiffe, von ihren Regierungen mit Kaperbriefen ausgestattet, kreuzten im Spanischen Erbfolgekrieg in der Nordsee, um feindliche oder neutrale Handelsschiffe aufzubringen. An diesem Augusttag setzte der Kapitän des Kapers erstmals selbst an Land über. Die Disziplin an Bord war offenbar rau. Einer seiner eigenen Leute schlug ihn, woraufhin der Obristliche, der landesherrliche Amtsträger auf Helgoland, eingriff und den verletzenden Matrosen vom Lande wies und zum Boot zurückschicken ließ. Gleichzeitig bemühte sich der Kapitän, ein gutes Einvernehmen mit den Helgoländern zu pflegen und überreichte dem Obristlichen Geschenke, einen Käse, einige Heringe und 6 Schollen. Die Szene spiegelt die heikle Balance wider, in der sich Helgoland um 1703 befand. Als kleine, doch strategisch gelegene Insel zwischen den Machtblöcken der Nordsee musste sie mit allen Parteien auskommen. Kaperschiffe waren zugleich Gefahr und Einnahmequelle. Sie konnten Handel stören, brachten aber auch Waren, Beute und Zahlungsmittel mit. Dass die Obrigkeit eingriff, aber den Kapitän nicht vor den Kopf stieß, zeigt die vorsichtige Neutralitätspolitik einer Küstengemeinschaft, die zwischen Krieg und Handel ihren Weg suchte.

0: Lonely is the Night. Ich liebe, wie der Song so tut, als wäre er ein Stadionrocker, aber eigentlich total aus dem Schlafzimmer-Songwriting kommt.
1: Stimmt, der hat den Song ja quasi allein im Apartment zusammengezimmert, während alle Labels lieber den nächsten Zeppelin gesucht haben. Ironie des Ganzen, genau dieser Track hat ihn dann auf die großen Bühnen gespült.
0: Und im US-Rockradio lief der so viel, dass viele dachten, das wäre einzeln als Single rausgekommen. War's aber nie.
1: Dafür passt er jetzt perfekt, um euch sanft in was Härteres rüberzuschubsen. NERD sind am Start.
0: Von Schlafzimmergitarre zu futuristischem Hip-Hop-Rock. Hier kommt Thrasher von NERD auf The Rock Radio Helgoland.

0: NIRD brauche ich dringend Herztropfen.
1: Oh je, Sascha, soll ich dir ein Kissen bringen?
0: Spötterin. Wir schalten einen Gang zurück mit I Love You More Than You'll Ever Know von Blood, Sweat and Tears. Forever.

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0: 20 vor 6 auf Helgoland und der Wind pustet uns ordentlich durch. Nina, Elton John wollte eben Liebe. Was willst du?
1: Erstmal einen dicken Pullover. Aber ich bin auch mit Mungo Santa Maria wunschlos glücklich.
0: Hier ist Yeah Yeah. Ei!

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0: gegenseitig hochschaukeln.
1: Total. Und der Text hat's in sich. Nordirland-Konflikt, aber ohne Zeigefinger. Eher dieses Keiner-gewinnt-im-Krieg-Gefühl.
0: Und Gitarrenfans wissen, das Solo nehmen viele bis heute als Referenz fürs Üben. Voll das Pflichtprogramm.
1: Wenn ihr jetzt eh schon Luftgitarre in der Hand habt, behaltet sie. Hier kommen Van Halen mit Jump, dem 2015

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1: Hallo, ich bin Stefan. Im Hafen von Děčín behindert anhaltendes Niedrigwasser auf der Elbe den Frachtverkehr. Schwere Güter können oft nicht mehr per Schiff transportiert werden. Hafenleiterin Petra Gruberová warnt vor einer möglichen Verlagerung von Produktion ins Ausland. Die tschechische Regierung will deshalb eine seit den 2000er Jahren geplante Staustufe mit beweglichem Wehr und 3 Stahlfeldern beschleunigen. Baubeginn könnte im Spätsommer 2029 sein. Die Fertigstellung 3 Jahre später. Die Kosten liegen bei rund 300 Millionen Euro. Im Jemen hat der Chef der Houthi-Bewegung, Abdul Malik al-Houthi, Saudi-Arabien mit einer vollständigen Eskalation des Konflikts gedroht. Wenige Stunden später kündigte Riad eine neue multinationale maritime Verteidigungskoalition an. 14 Staaten wollen damit im Roten Meer, am Golf von Aden und in der Meerenge Bab al-Mandeb die Schifffahrtswege schützen. Bremerhaven. Beim maritimen Großereignis Maritimtage bietet das Netzwerk Inklusives Bremerhaven gemeinsam mit dem Zentrum Seelische Gesundheit und der Arbeitnehmerkammer erneut Erste Hilfe für Kopf und Seele an. Von Donnerstag, dem 13. August bis Samstag, dem 15. August gibt es jeweils von 17 bis 22 Uhr in der Arbeitnehmerkammer einen stillen Raum und Ansprechpartner. Neu ist ein Gegengebühr ausleihbarer Erste-Hilfe-Rucksack bei Reizüberflutung mit Hilfsmitteln wie Gehörschutz, Sensorikmaterial und Wasser. Soweit die Nachrichten. Molly, was macht das Wetter?
2: Danke, Stefan. Heute schaut es draußen eher nach Kuschelpulli, viele Wolken, knapp unter 20 Grad. Dazu ein spürbarer Wind mit ein paar kräftigen Böen. Später am Nachmittag und Abend etwas Regen. Die Nacht wird dann ruhiger, trocken und etwas klarer. Morgen und am folgenden Tag bleibt der Himmel meist zu. Kaum Niesel, um die 19 Grad, nachts 17, der Wind schwach. Auf See steht ein halber Meter Welle. Die Gezeiten bleiben heute unspektakulär. Sonnenuntergang um 21.29 Uhr, Sonnenaufgang um 5.40 Uhr. 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
3: Moin von der Rock Radio Helgoland. In der Arktis passiert Historisches. Erstmals erreicht ein konventioneller LNG-Tanker das Projekt Arctic LNG 2, während russische Tanker sich für einen Schub auf der nördlichen Seeroute sammeln. Wir bleiben für euch dran. Jetzt wird's düster. Hier ist Orgas Matron.

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1: Heute um 9.50 Uhr kannst du am Fähranleger an einer naturkundlichen Dünenführung des Vereins Jordsand teilnehmen. Bis 11.30 Uhr erlebst du die Flora und Fauna der Düne mit Kegelrobben und Seehunden. Die Teilnahme kostet 14 Euro, für Kinder 8 Euro. Ab 10 Uhr laden dich die traditionellen Helgoländer Börteboote an der Landungsbrücke zu Inselrundfahrten ein. Eine weitere, rund einstündige Ausflugsfahrt um die Insel startet ab 10.30 Uhr. Von 12 bis 23 Uhr läuft auf der Düne Helgoland das Helgoländer Dünenfestival mit Dünentaufe und Beachparty. Um 15 Uhr führt dich der Verein Jordsand schließlich am Schild Lummeninfo im Oberland zum Lummenfelsen, um die Hochseevogelkolonie zu sehen. Diese Führung kostet 12 Euro, für Kinder 8 Euro. Beide Angebote des Vereins sind wetterabhängig und nur mit Ticket möglich.

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2: Das ist auf einer Nordseeinsel fast schon eine Drohung, Sascha.
3: Dann halten wir uns gut fest. Hier sind die Scorpions mit Rock You Like a Hurricane.

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1: Willkommen zu den Nachrichten, ich bin Elias.
2: In Israels Regierung herrscht Schweigen zu einer Einigung über eine mögliche Entwaffnung des Gazastreifens. Offiziell war Israel nicht beteiligt, müsste aber zustimmen. Laut Experten gibt es widersprüchliche Vorstellungen von Hamas, US-Präsident Trump und den Vereinten Nationen. Im Gazastreifen selbst ist die Skepsis groß. Hamas fordert ein Ende der Angriffe, Israel eine vollständige Demilitarisierung. Im Hafen von Djecin behindert anhaltendes Niedrigwasser auf der Elbe den Frachtverkehr. Schwere Güter können oft nicht mehr per Schiff transportiert werden. Hafenleiterin Petra Gruberova warnt vor einer möglichen Verlagerung von Produktion ins Ausland. Die tschechische Regierung will deshalb eine seit den 2000er Jahren geplante Staustufe mit beweglichem Wehr und drei Stahlfeldern beschleunigen. Baubeginn könnte im Spätsommer 2029 sein, die Fertigstellung drei Jahre später. Die Kosten liegen bei rund 300 Millionen Euro. Bremerhaven ist Ziel einer Ausflugsfahrt des SOVD-Ortsverbands Wildstedt am Donnerstag, dem 17. September. Die Anreise erfolgt mit dem Bus, Abfahrt ist ab 8.05 Uhr in Buchholz mit mehreren Zustiegen in umliegenden Orten. Die Rückkehr ist gegen 18 Uhr angekündigt. Geplant sind eine einstündige Hafenrundfahrt, ein gemeinsames Mittagessen im Restaurant Treffpunkt Kaiserhafen und ein freier Nachmittag am neuen Hafen. Die Teilnahme kostet 69 Euro für Mitglieder und 77 Euro für Nichtmitglieder.
3: Danke, Stefan. Heute schaut es draußen eher nach Kuschelpulli, viele Wolken, knapp unter 20 Grad. Dazu ein spürbarer Wind mit ein paar kräftigen Böen. Später am Nachmittag und Abend etwas Regen. Die Nacht wird dann ruhiger, trocken und etwas klarer. Morgen und am folgenden Tag bleibt der Himmel meist zu. Kaum Niesel, um die 19 Grad, nachts 17, der Wind schwach. Auf See steht ein halber Meter Welle. Die Gezeiten bleiben heute unspektakulär. Sonnenuntergang um 21.29 Uhr, Sonnenaufgang um 5.40 Uhr.
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4: Moin, du bist bei Radio Helgoland in der 19 Uhr Stunde. Ich bin Thorsten. Heute schauen wir auf ein spannendes, aber auch brisantes Thema. Zum ersten Mal erreicht ein konventioneller LNG-Tanker das Projekt Arctic LNG 2, während sich russische Tankschiffe für einen Schub auf der nördlichen Seeroute sammeln. Geopolitisch hochbrisant. Jetzt wird's musikalisch wilder. Hier sind Duran Duran mit Hungry.

kurz nach 7 auf Helgoland und bei milden 17 Grad hat Janie ihre Waffe zum Glück eingepackt. Wir machen trotzdem gefährlich weiter mit Morrissey und First of the Gang.

Nach den ganzen Kräutern von Simon und Garfunkel brauchen wir jetzt dringend Bewegung. Es ist fast 7:30 auf Helgoland, also runter vom Sofa. Steve Winwood sucht seine Welle.

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Lenny Kravitz hat uns eben ganz entspannt kutschiert. Bei milden 17 Grad auf Helgoland ist es jetzt 20 vor 8. Perfekte Zeit für Big Mountain und Baby, I Love Your Way.

Day in Rock History. Mit Tore Laufenberg. Am 31.07.1955, heute vor 71 Jahren. So steht es in manchem Nachruf und jeder Menge kurzen Musikgeschichten. Die Bilderschleife zeigt ein junger Elvis in der Hesterly Armory in Tampa. Und die Legende erzählt von drei Shows und einem wilden Ansturm, der ihn beinahe nackt ins Backstage jagte. Die Wahrheit ist ein bisschen komplizierter und viel interessanter. Elvis spielte tatsächlich in Tampa im Frühjahr und im Sommer 1955. Am 8. Mai als Teil von Hank Snow's All-Star Jamboree, zwei Shows, noch weit unten auf dem Programm, mit Scotty Moore und Bill Black an seiner Seite. Am 31. Juli stand er wieder in der Hesterly Armory, diesmal bei Benefizauftritten der Sir Thomas Club. Zwei Shows, Andy Griffith als Headliner. Colonel Tom Parker ließ dort den lokalen Fotografen William Red Robertson arbeiten. Eines dieser Bilder wurde später zum ikonischen Cover des Debütalbums 1956. Die berüchtigte Szene, in der Elvis zu den Mädchen ruft "Girls, I'll see you backstage" und das Publikum in eine Vollriot übergeht, gehört aber nicht nach Tampa am 31. Juli. Sie passierte fünf Tage nach dem Mai Armory Gig, am 13. Mai 1955 im Florida Theater in Jacksonville. Dort, vor gut 14.000 aufgeregten Fans, wurde Elvis tatsächlich ins Dressing Room gejagt, Kleidungsstücke und Schuhe gerissen. Das war einer der frühesten, deutlichen Belege für die Massenhysterie, die Rock'n'Roll möglich machen würde. Was bleibt? Tampa war ein wiederkehrender Sprungbrettort in Elvis' Karriere. Die Hesterly Armory lieferte nicht nur Auftritte, sondern auch das Bild, das später millionenfach reproduziert wurde. Und die Jacksonville-Episode zeigt, wie schnell aus lokalem Aufruhr echte Kulturgeschichte wurde. Ein Vorbote dessen, was Popkultur noch an Fahrt aufnehmen sollte. Zeit, das in Klang zu gießen.

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1: Elias hier, schön, dass Sie dabei sind. In Israels Regierung herrscht Schweigen zu einer Einigung über eine mögliche Entwaffnung des Gazastreifens. Offiziell war Israel nicht beteiligt, müsste aber zustimmen. Laut Experten gibt es widersprüchliche Vorstellungen von Hamas, US-Präsident Trump und den Vereinten Nationen. Im Gazastreifen selbst ist die Skepsis groß. Hamas fordert ein Ende der Angriffe, Israel eine vollständige Demilitarisierung. Im Hafen von Děčín behindert anhaltendes Niedrigwasser auf der Elbe den Frachtverkehr. Schwere Güter können oft nicht mehr per Schiff transportiert werden. Hafenleiterin Petra Grubarova warnt vor einer möglichen Verlagerung von Produktion ins Ausland. Die tschechische Regierung will deshalb eine seit den 2000er Jahren geplante Staustufe mit beweglichem Wehr und 3 Stahlfeldern beschleunigen. Baubeginn könnte im Spätsommer 2029 sein, die Fertigstellung 3 Jahre später. Die Kosten liegen bei rund 300 Millionen Euro. Bremerhaven ist Ziel einer Ausflugsfahrt des SOVD-Ortsverbands Wildstedt am Donnerstag, dem 17. September. Die Anreise erfolgt mit dem Bus. Abfahrt ist ab 8.05 Uhr in Buchholz mit mehreren Zustiegen in umliegenden Orten. Die Rückkehr ist gegen 18 Uhr angekündigt. Geplant sind eine einstündige Hafenrundfahrt, ein gemeinsames Mittagessen im Restaurant Treffpunkt Kaiserhafen und ein freier Nachmittag am neuen Hafen. Die Teilnahme kostet 69 Euro für Mitglieder und 77 Euro für Nichtmitglieder.
2: Danke, Stefan. Heute schaut es draußen eher nach Kuschelpulli, viele Wolken, knapp unter 20 Grad. Dazu ein spürbarer Wind mit ein paar kräftigen Böen. Später am Nachmittag und Abend etwas Regen. Die Nacht wird dann ruhiger, trocken und etwas klarer. Morgen und am folgenden Tag bleibt der Himmel meist zu. Kaum Niesel, um die 19 Grad, nachts 17, der Wind schwach. Auf See steht ein halber Meter Welle. Die Gezeiten bleiben heute unspektakulär. Sonnenuntergang um 21.29 Uhr, Sonnenaufgang um 5.40 Uhr. 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
4: Moin ihr Lieben, hier ist Holger, eure Stimme durch die Rocknacht auf Radio Helgoland. Wie jeden Freitag von 20 bis Mitternacht. Schön, dass ihr dabei seid. Macht's euch bequem, dreht auf. Jetzt geht's weiter mit Noel Gallagher's High Flying Birds und Everybody's on the Run.

Das war Buckcherry mit Nothing Left But Tears. Ausgerechnet auf dem Album Confessions, auf dem jeder Song eine Todsünde verkörpert. Dieser Track steht für die Eifersucht. Und man hört wirklich jede zerkaute Emotion in Joshs Stimme. Wenn du also gerade jemandem hinterher trauerst, du bist in guter Gesellschaft. Buckcherry fühlen's mit dir. Bleib bei uns, wir drehen die Emotionen nur ein kleines Stück weiter. Hier kommen Kings of Leon mit Beautiful War auf The Rock Radio Helgoland.

Kings of Leon und Beautiful War. Das ist so ein Song, den du eher um 3 Uhr morgens fühlst, als um 3 Uhr nachmittags, oder? Fun Fact: Caleb Followill soll die Inspiration für den Text teilweise aus echten Familienkonflikten gezogen haben. Deshalb klingt das alles so roh und ehrlich, fast wie ein Geständnis übers offene Mikrofon. Und falls dir das jetzt unter die Haut gegangen ist, bleib dran, gleich wird's düster soulig mit JJ Gray und Mofro und The Hottest Spot in Hell. Hier bei Rockradio Helgoland.

Hölle tun die windigen 17 Grad hier draußen auf Helgoland richtig gut zum Abkühlen. Alles entspannt, Curtis Mayfield verspricht uns jetzt, it's alright.

ist ein Song, der schon Mitte der 90er klar gemacht hat, wie gnadenlos diese Band gesellschaftliche Gräben seziert. Spannend, Greg Graffin, der Sänger, ist ja promovierter Evolutionsbiologe. Deshalb klingen die Texte oft eher wie eine hitzige Vorlesung als wie gewöhnlicher Punkrock. Du bleibst bei The Rock Radio Helgoland. Wir drehen den Puls jetzt ein Stück runter. Hier kommen Three Doors Down mit Pages.

Das war Pages von Three Doors Down. Eine Nummer, die viele Fans als ihren heimlichen Favoriten feiern, weil sie genau diese Mischung aus Nachdenklichkeit und Stadiongitarren hat. Spannend? Die Band hat den Song jahrelang fast nie live gespielt, obwohl er auf Fanseiten ständig gewünscht wurde. So ein kleiner Schatz im Backkatalog also. Bleib dran, wir wechseln jetzt von Mississippi nach Schottland. Hier kommt für dich Amy MacDonald mit Barrowland Ballroom auf The Rock Radio Helgoland.

war Amy McDonald mit Barrowland Ballroom. Ein Liebesbrief an die legendäre Konzerthalle in Glasgow, wo sie früher selbst als Fan in der Menge stand. Später dann auf derselben Bühne zu spielen, war für sie so ein richtiger

ich hab's geschafft Moment. Genau dieses Gefühl packt sie in den Song. Von großen Träumen in Schottland geht's jetzt zu klaren Worten aus Hamburg. Hier sind Ketka mit Verraten auf The Rock Radio Helgoland. Ach.

Ketka hat uns nichts verraten, aber ich tue es. Es ist kurz nach 8:30 auf Helgoland. Bei 17 Grad und blauem Himmel heißt es jetzt mit Gino Vannelli: People gotta move.

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2: Willkommen zu den Nachrichten. Ich bin Elias. In Israels Regierung herrscht Schweigen zu einer Einigung über eine mögliche Entwaffnung des Gazastreifens. Offiziell war Israel nicht beteiligt, müsste aber zustimmen. Laut Experten gibt es widersprüchliche Vorstellungen von Hamas, US-Präsident Trump und den Vereinten Nationen. Im Gazastreifen selbst ist die Skepsis groß. Hamas fordert ein Ende der Angriffe, Israel eine vollständige Demilitarisierung. Im Jemen hat der Chef der Houthi-Bewegung, Abdul Malik al-Houthi, Saudi-Arabien mit einer vollständigen Eskalation des Konflikts gedroht. Wenige Stunden später kündigte Riad eine neue multinationale maritime Verteidigungskoalition an. 14 Staaten wollen damit im Roten Meer am Golf von Aden und in der Meerenge Bab al-Mandeb die Schifffahrtswege schützen. Bremerhaven ist Ziel einer Ausflugsfahrt des SOVD-Ortsverbands Willstedt am Donnerstag, dem 17. September. Die Anreise erfolgt mit dem Bus. Abfahrt ist ab 8.05 Uhr in Buchholz mit mehreren Zustiegen in umliegenden Orten. Die Rückkehr ist gegen 18 Uhr angekündigt. Geplant sind eine einstündige Hafenrundfahrt, ein gemeinsames Mittagessen im Restaurant Treffpunkt Kaiserhafen und ein freier Nachmittag am neuen Hafen. Die Teilnahme kostet 69 Euro für Mitglieder und 77 Euro für Nichtmitglieder.
3: Danke, Stefan. Heute schaut es draußen eher nach Kuschelpulli, viele Wolken, knapp unter 20 Grad. Dazu ein spürbarer Wind mit ein paar kräftigen Böen. Später am Nachmittag und Abend etwas Regen. Die Nacht wird dann ruhiger, trocken und etwas klarer. Morgen und am folgenden Tag bleibt der Himmel meist zu. Kaum Niesel, um die 19 Grad, nachts 17, der Wind schwach. Auf See steht ein halber Meter Welle. Die Gezeiten bleiben heute unspektakulär. Sonnenuntergang um 21.29 Uhr, Sonnenaufgang um 5.40 Uhr.
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4: Moin, ihr Nachtschwärmer. Hier ist Holger mit eurer Rocknacht auf Radio Helgoland. Wie jeden Freitag von 20 bis 24 Uhr. Schön, dass ihr wieder dabei seid. Macht's euch gemütlich. Wir tauchen gleich in die 80er ein. Hier kommen Spandau Ballet mit Fight for Ourselves.

Das war die Climax Blues Band mit Couldn't Get It Right. Der Song, den die Jungs damals im Tourbus quasi auf die Schnelle geschrieben haben, weil das Label meinte, Leute, uns fehlt noch ein Hit. Tja, Mission erfüllt, würde ich sagen. Seitdem läuft das Ding auf jeder gepflegten Rock-Playlist. Wir bleiben bei großer Songschreibekunst. Hier kommen die Pretenders, Back on the Chain Gang. Der 2007er Remaster hier auf The Rock Radio Hell.

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Die Geschichte Helgolands. Heute ein seeländischer Kaper vor Helgoland. Am 1. August 1703 lag vor Helgoland ein seeländischer Kaper aus Middelburg auf der Reede. Schon am Vortag war das bewaffnete Schiff, eine Schnau namens Asia mit 6 Kanonen, eingetroffen und hatte Anker geworfen. Solche Kaperschiffe, von ihren Regierungen mit Kaperbriefen ausgestattet, kreuzten im spanischen Erbfolgekrieg in der Nordsee, um feindliche oder neutrale Handelsschiffe aufzubringen. An diesem Augusttag setzte der Kapitän des Kapers erstmals selbst an Land über. Die Disziplin an Bord war offenbar rau. Einer seiner eigenen Leute schlug ihn, woraufhin der Obristliche, der landesherrliche Amtsträger auf Helgoland, eingriff und den verletzenden Matrosen vom Lande wies und zum Boot zurückschicken ließ. Gleichzeitig bemühte sich der Kapitän, ein gutes Einvernehmen mit den Helgoländern zu pflegen und überreichte dem Obristlichen Geschenke, einen Käse, einige Heringe und 6 Schollen. Die Szene spiegelt die heikle Balance wider, in der sich Helgoland um 1700

1903 befand. Als kleine, doch strategisch gelegene Insel zwischen den Machtblöcken der Nordsee musste sie mit allen Parteien auskommen. Kaperschiffe waren zugleich Gefahr und Einnahmequelle. Sie konnten Handel stören, brachten aber auch Waren, Beute und Zahlungsmittel mit. Dass die Obrigkeit eingriff, aber den Kapitän nicht vor den Kopf stieß, zeigt die vorsichtige Neutralitätspolitik einer Küstengemeinschaft, die zwischen Krieg und Handel ihren Weg suchte.

Das war BJ Thomas mit Rock'n'Roll Lullaby. Eine kleine Zeitreise zurück ins Jahr 1972. Spannend daran, diese Background-Chöre, die wie ein ganzer Chor im Wohnzimmer klingen, stammen von zwei echten Studio-Giganten, Darlene Love und den Blossoms.

aber keine wurde damals offiziell genannt. Ein heimlicher All-Star-Auftritt mitten in dieser sanften Rockballade. Und jetzt drehen wir die Uhr nach vorne. Bastille bringen dir Overjoyed, hier auf The Rock Radio Helgoland.

Sie war ja fast schon zu glücklich für uns auf Helgoland. Bevor wir hier noch weich werden, spülen wir kräftig durch. Running Wild servieren uns jetzt eine ordentliche Dosis The Bull.

Das war Elton John mit Come and Get It und ja, da horcht man kurz auf, denn den Titel kennt man eigentlich von Paul McCartney und Badfinger. Elton hat sich den Song später live geschnappt und in typischer Elton-Manier mit mehr Drama, mehr Klavier, mehr Vorhang aufgeladen. Wenn du genau hinhörst, merkst du, wie aus einem poppigen Stück plötzlich eine kleine Rocktheaternummer wird. Und von dieser großen Geste gehen wir jetzt ganz tief nach innen. Hier kommt Leonard Cohen mit It Seemed the Better Way auf The Rock Radio Helgoland.

Leonard Cohen war fast schon zu ernst. Kurz nach 9:30 bringen wir bei sonnigen 17 Grad lieber etwas Farbe ins Spiel. Hier sind Rainbow mit Catch the Rainbow.

Das war Catch the Rainbow von Rainbow, Ronnie James Dio, ganz zart, obwohl der Mann sonst Mauern einreißen konnte. Spannend. Live hat Rainbow den Song oft auf über 10 Minuten ausgedehnt, mit endlosen Gitarrenlinien von Ritchie Blackmore, bei denen du fast vergisst, wo oben und unten ist. Perfekt, um einfach mal gedanklich abzutauchen. Und wir bleiben gleich bei großen Gefühlen und großen Gitarren. Hier kommt für dich Gary Moore mit The Sky is Crying auf The Rock Radio Helgoland.

Das war Gary Moore mit The Sky Is Crying. Eine Nummer, bei der man fast hört, wie sehr er Stevie Ray Vaughan verehrt hat. Spannend. Der Song geht eigentlich auf Elmore James aus den 50ern zurück. Gary macht daraus aber diese dichte, slow-bluesige Gitarrenwand, bei der jeder Ton wie ein kleines Solo klingt. Wenn du da gerade Gänsehaut hattest, völlig normal. Gleich holen wir dich aus dem Blues-Nebel raus. Hier kommen New Order, Here to Stay, auf The Rock Radio Helgoland.

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2: Our Party People geschrieben, als musikalischer Schlussstrich unter die ganze Manchester Rave-Ära. Und ausgerechnet diese Band, die mit Joy Division-Wurzeln eher für düster Sound stand, liefert hier einen der tanzbarsten Momente ihrer Karriere. Du bleibst also gern noch ein bisschen? Sehr gut. Wir wechseln jetzt von Manchester nach Kalifornien. Hier kommt Lindsey Buckingham mit Trouble auf The Rock Radio Helgoland.

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1: Hier sind die neuesten Nachrichten. Ich bin Elias. In Israels Regierung herrscht Schweigen zu einer Einigung über eine mögliche Entwaffnung des Gazastreifens. Offiziell war Israel nicht beteiligt, müsste aber zustimmen. Laut Experten gibt es widersprüchliche Vorstellungen von Hamas, US-Präsident Trump und den Vereinten Nationen. Im Gazastreifen selbst ist die Skepsis groß. Hamas fordert ein Ende der Angriffe, Israel eine vollständige Demilitarisierung. Die EU-Kommission hat bekräftigt, dass bislang keine irregulären Migranten von Ceuta auf das europäische Festland gelangt sind. Zuvor waren an Donnerstag und Freitag rund 60.000 überwiegend marokkanische Migranten in die spanische Exklave geströmt. Laut EU gelten Ceuta und Melilla als Außengrenze. Kontrollen bleiben bestehen. Viele der Ankommenden sollen nach Marokko zurückkehren. Bremerhaven ist Ziel einer Ausflugsfahrt des SOVD-Ortsverbands Wildstedt am Donnerstag, dem 17. September. Die Anreise erfolgt mit dem Bus. Abfahrt ist ab 8.05 Uhr in Buchholz mit mehreren Zustiegen in umliegenden Orten. Die Rückkehr ist gegen 18 Uhr angekündigt. Geplant sind eine einstündige Hafenrundfahrt, ein gemeinsames Mittagessen im Restaurant Treffpunkt Kaiserhafen und ein freier Nachmittag am neuen Hafen. Die Teilnahme kostet 69 Euro für Mitglieder und 77 Euro für Nichtmitglieder.
2: Danke, Stefan. Heute schaut es draußen eher nach Kuschelpulli, viele Wolken, knapp unter 20 Grad. Dazu ein spürbarer Wind mit ein paar kräftigen Böen. Später am Nachmittag und Abend etwas Regen. Die Nacht wird dann ruhiger, trocken und etwas klarer. Morgen und am folgenden Tag bleibt der Himmel meist zu. Kaum Niesel, um die 19 Grad, nachts 17, der Wind schwach. Auf See steht ein halber Meter Welle. Die Gezeiten bleiben heute unspektakulär. Sonnenuntergang um 21.29 Uhr, Sonnenaufgang um 5.40 Uhr.
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4: Moin Rockfreunde, hier ist euer Holger auf Radio Helgoland. Live in die Nacht, wie jeden Freitag von 20 bis 24 Uhr. Schön, dass ihr wieder dabei seid. Dreht ruhig ein bisschen lauter auf. Wir starten gleich richtig durch. Hier kommt für euch Atlas Rise von

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Das war Bessefahr von Gasoline. Dänischer Rock mit richtig viel Straßenstaub unter den Sohlen. Spannend, die Jungs haben damals in ihrer Muttersprache gesungen, obwohl alle Labels meinten, auf Englisch gäb's mehr Erfolg. Gasoline blieb stur und genau dieser raue nordische Einschlag macht den Sound bis heute so eigen. Und wenn wir schon im Norden unterwegs sind, jetzt gibt's britischen Blues für euch. Hier kommt John Mayall mit Telephone Blues auf The Rock Radio Helgoland.

Nach dem Telefonblues von John Mayall wird es Zeit für ein bisschen ausgleichende Gerechtigkeit. Es ist 20 nach 10 in dieser milden, dunklen Helgoländer Nacht. Robbie Williams regelt das jetzt als Karma-Killer.

war Driver's Seat von Sniff and the Tears, 1978 aufgenommen. Damals fast unter dem Radar, bis ein holländischer Werbespot das Ding Jahre später wieder ausgegraben hat. Plötzlich hatten die Jungs doch noch ihren späten Radiotriumph. Wenn du genau hinhörst, dieser treibende Groove und das Gitarrenlick, perfekt für eine nächtliche Autofahrt über leere Straßen. Und wir bleiben auf Reise. Jetzt wird's psychedelischer. Hier kommt Traffic mit Roaming Through the Gloaming with 40,000 Headmen auf The Rock Radio Helgoland.

Das war ein Traffic mit Roaming Through the Gloaming with 30,000 Headmen. Ein echter Trip aus den späten 60ern, geboren im Cottage, in das sich die Band damals aufs Land zurückgezogen hat. Diese surrealen Bilder im Text? Direkt aus den bewusstseinserweiterten Nächten von Steve Winwood und Jim Capaldi, irgendwo zwischen Folk, Psychedelic und einem Hauch Weltmusik. Wenn dir diese Reise gefallen hat, bleib angeschnallt, jetzt wird's deutlich kantiger. Hier kommen Kasabian mit Shoot the Runner auf The Rock Radio Helgoland.

Fabian mit Shoot the Runner hier auf The Rock Radio Helgoland. Fun Fact, der Song hat live oft für kleine Identitätskrisen gesorgt, weil sich Sänger und Gitarrist damals auf der Bühne gerne die Rollen geteilt haben. Mal der eine vorn, mal der andere. Da wusstest du manchmal gar nicht, wer hier eigentlich das Kommando hat. Und apropos Kommando, jetzt drehen wir den Zündschlüssel ganz weit nach rechts. Hier kommen Beckman Turner Overdrive mit UA.

Das war Backman Turner Overdrive mit You Ain't Seen Nothing Yet. Fun Fact, das stotternde Baby war eigentlich nur ein Scherz für den Bruder von Randy Backman. Der hatte als Jugendlicher selbst gestottert. Die Nummer war nie als Single geplant, tja, und wurde dann genauso ein Riesenhit. Und jetzt drehen wir es eine Spur bluesiger. Hier kommt Joe Bonamassa mit I Gave Up Everything For You.

Das war Joe Bonamassa mit I gave up everything for you except the blues. Der Mann hat das Ding im Studio fast so gespielt, wie er es live macht. Wenig Schnickschnack, viel Gefühl. Diese Gitarre klingt, als würde sie direkt mit dir reden. Wenn du genau hinhörst, merkst du, wie er zwischen den Zeilen mehr erzählt als im Text. Blues kann ziemlich ehrlich sein. Wir tauchen jetzt noch ein Stück tiefer ein. Hier kommen Runrig mit Mighty Atlantic auf The Rock Radio Helgoland.

Runrig mit Mighty Atlantic. Da hörst du richtig, wie sehr diese Band vom Meer geprägt ist. Die Jungs sind ja auf den Hebriden groß geworden. Atlantik vor der Haustür, Gälisch im Ohr. Genau dieses raue, weite Gefühl steckt in dem Song. Perfekter Soundtrack für alle, die im Kopf gerade irgendwo an der Küste stehen. Und wir bleiben unterwegs, aber wechseln die Seite des Ozeans. Hier kommt für dich Out in L.A. von Lucas Nelson und Promise of the Real auf The Rock Radio Helgoland.

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gerade gehört Out in L.A. von Lucas Nelson and Promise of the Real. Lucas, der Sohn von Country-Legende Willie Nelson, hat mit seiner Band jahrelang Neil Young auf Tour begleitet. Diese Mischung aus alter Songwriter-Schule und jungem Kalifornien-Vibe hörst du in jedem Gitarrenlick. Die Nummer klingt, als wärst du mit der Band im Proberaum, Barhocker, kaltes Bier, Tür offen zur Nacht. Und aus dieser staubigen Club-Atmosphäre springen wir jetzt direkt rüber zum nächsten Track. Hier ist Johnny Cash von Kid Rock auf The Rock Radio Helgoland.

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1: Willkommen zu den Nachrichten. Ich bin Elias. Im französischen Departement Var im Süden Frankreichs ist südlich des bisherigen Brandgebiets ein Großfeuer erneut ausgebrochen. In nur 6 Stunden wurden 1000 Hektar Wald zerstört. Insgesamt sind seit Wochenbeginn bereits 4500 Hektar verbrannt. Rund 2500 Menschen wurden nahe des Massivs Gros Bessillon in Sicherheit gebracht. Das Dorf Corrence ist von der Außenwelt abgeschnitten. Im Einsatz sind rund 700 Feuerwehrleute sowie mehrere Löschhubschrauber und Flugzeuge. Wegen Wind und Hitze gilt der Samstag als Risikotag. In Israels Regierung herrscht Schweigen zu einer Einigung über eine mögliche Entwaffnung des Gazastreifens. Offiziell war Israel nicht beteiligt, müsste aber zustimmen.

0: Laut Experten gibt es widersprüchliche Vorstellungen von Hamas, US-Präsident Trump und den Vereinten Nationen. Im Gazastreifen selbst ist die Skepsis groß. Hamas fordert ein Ende der Angriffe, Israel eine vollständige Demilitarisierung. Bremerhaven ist Ziel einer Ausflugsfahrt des SOVD-Ortsverbands Willstedt am Donnerstag, dem 17. September. Die Anreise erfolgt mit dem Bus. Abfahrt ist ab 8.05 Uhr in Buchholz mit mehreren Zustiegen in umliegenden Orten. Die Rückkehr ist gegen 18 Uhr angekündigt. Geplant sind eine einstündige Hafenrundfahrt, ein gemeinsames Mittagessen im Restaurant Treffpunkt Kaiserhafen und ein freier Nachmittag am neuen Hafen. Die Teilnahme kostet 69 Euro für Mitglieder und 77 Euro für Nichtmitglieder.
1: Danke, Stefan. Heute schaut es draußen eher nach Kuschelpulli, viele Wolken, knapp unter 20 Grad. Dazu ein spürbarer Wind mit ein paar kräftigen Böen. Später am Nachmittag und Abend etwas Regen. Die Nacht wird dann ruhiger, trocken und etwas klarer. Morgen und am folgenden Tag bleibt der Himmel meist zu. Kaum Niesel, um die 19 Grad, nachts 17, der Wind schwach. Auf See steht ein halber Meter Welle. Die Gezeiten bleiben heute unspektakulär. Sonnenuntergang um 21.29 Uhr, Sonnenaufgang um 5.40 Uhr. 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
3: Moin, ihr Nachtschwärmer. Hier ist Holger mit der Rocknacht auf Radio Helgoland. Wie immer freitags von 20 bis 24 Uhr. Schön, dass ihr wieder dabei seid. Macht's euch gemütlich, dreht ein bisschen lauter. Als nächstes gibt's ein besonderes Instrumentalschmuckstück: The Gold Bug von The Alan Parsons Project.

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dem edlen Blues von Working Week wird es Zeit für ein bisschen Seemannsgarn. Es ist 11:15 in dieser klaren Helgoländer Nacht. Hier ist Lorelei von Wish.

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Aaron Neville's Close Your Eyes. Das ist einer dieser Momente, in denen seine Stimme klingt, als würde sie direkt neben dir auf dem Sofa sitzen. Er kommt ja eigentlich aus dem Gospel- und Soul-Bereich in New Orleans und genau diese Wärme hörst du in jeder Silbe. Wenn du die Augen wirklich mal kurz schließt, merkst du, wie wenig ein Song braucht, um dich komplett mitzunehmen. Und bevor du sie wieder aufmachst, hier kommt A Good Thing von Gino Vannelli bei The Rock Radio Helgoland.

Das war Gino Vanelli mit A Good Thing. Spannend, wie er hier seinen typischen 70er Jahre Jazzrock-Hintergrund fast komplett ausblendet und plötzlich klingt, als wäre er direkt aus einem edlen 90er Softpop-Studio gefallen. Fun Fact: Der Mann hat früher mit voller Rockband die großen Hallen beschallt und landet dann bei so einer zurückgelehnten, fast flüsternden Nummer. Perfekte Vorlage für alles, was irgendwo dazwischen liegt. Hier sind Rosenstolz mit Irgendwo dazwischen.

Day in Rock History. Mit Tore Laufenberg. Am 9. Februar 1981 wurde in Huntington Beach James Owen Sullivan geboren. James the Rev Sullivan, der später als Gründungsdrummer, Songwriter und Stimmgewalt

gleichzeitiger Arrangeur von Avenged Sevenfold, zur Legende wurde. Kein Zufall. Der Junge aus Kalifornien trug eine Unruhe im Bauch, die sich in komplexen Drumfills, verdrehten Harmonien und einer Vorliebe für theatralische Gesangslinien entlud. Ende der 90er half er, die Band mit M. Shadows, Zachy Vengeance und später Sinister Gates zu formen. The Rev war mehr als ein Zeitgeber. Er schrieb Melodien, Chöre und Parts, die Avenged Sevenfold vom Metalcore ins größere, melodische Metal-Universum hieften. Seine Handschrift findet sich in Songs, die später auf Nightmare erscheinen sollten. Im Dezember 2009 starb er plötzlich, doch nicht bevor er seine Spuren auf dem Album hinterlassen hatte. Schreibcredits, Backing-Vocals, Teile seines Spiels blieben erhalten. Die Band pausierte, sammelte sich und holte Mike Portnoy, jemand, den The Rev verehrte, um die Aufnahmen zu vollenden. Als Nightmare 2010 erschien, traf das Album wie ein offenes Herz. Nummer One in den USA, eine Platte, die Trauer, Wut und Erinnerung in Songs verwandelte. Stücke wie Save Me gelten als direkte Ansage an das, was blieb. Dass Avenged Sevenfold drei Jahre später mit Hail to the King erneut die Spitze erklomm, zeigt, wie sehr The Rev das Fundament legte. Sein Spiel, seine Melodien und sein Sinn für dramatische Arrangements lebten in jeder Note weiter. Keine Muse ist unsterblich, aber manche Spuren sind es. Hail to the King.

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1: Hier ist Elias am Mikrofon. Willkommen zu den Nachrichten. Im französischen Departement Var im Süden Frankreichs ist südlich des bisherigen Brandgebiets ein Großfeuer erneut ausgebrochen. In nur 6 Stunden wurden 1000 Hektar Wald zerstört. Insgesamt sind seit Wochenbeginn bereits 4500 Hektar verbrannt. Rund 2500 Menschen wurden nahe des Massivs Gros Bessillon in Sicherheit gebracht. Das Dorf Correns ist von der Außenwelt abgeschnitten. Im Einsatz sind rund 700 Feuerwehrleute sowie mehrere Löschhubschrauber und Flugzeuge. Wegen Wind und Hitze gilt der Samstag als Risikotag. In Israels Regierung herrscht Schweigen zu einer Einigung über eine mögliche Entwaffnung des Gazastreifens. Offiziell war Israel nicht beteiligt, müsste aber zustimmen. Laut Experten gibt es widersprüchliche Vorstellungen von Hamas, US-Präsident Trump und den Vereinten Nationen. Im Gazastreifen selbst ist die Skepsis groß. Hamas fordert ein Ende der Angriffe, Israel eine vollständige Demilitarisierung. Bremerhaven ist Ziel einer Ausflugsfahrt des SOVD-Ortsverbands Wildstedt am Donnerstag, dem 17. September. Die Anreise erfolgt mit dem Bus. Abfahrt ist ab 8.05 Uhr in Buchholz mit mehreren Zustiegen in umliegenden Orten. Die Rückkehr ist gegen 18 Uhr angekündigt. Geplant sind eine einstündige Hafen

0: Rundfahrt, ein gemeinsames Mittagessen im Restaurant Treffpunkt Kaiserhafen und ein freier Nachmittag am neuen Hafen. Die Teilnahme kostet 69 Euro für Mitglieder und 77 Euro für Nichtmitglieder.
1: Danke, Stefan. Heute schaut es draußen eher nach Kuschelpulli, viele Wolken, knapp unter 20 Grad. Dazu ein spürbarer Wind mit ein paar kräftigen Böen. Später am Nachmittag und Abend etwas Regen. Die Nacht wird dann ruhiger, trocken und etwas klarer. Morgen und am folgenden Tag bleibt der Himmel meist zu. Kaum Niesel, um die 19 Grad, nachts 17, der Wind schwach. Auf See steht ein halber Meter Welle. Die Gezeiten bleiben heute unspektakulär. Sonnenuntergang um 21.29 Uhr, Sonnenaufgang um 5.40 Uhr.

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0: Wer bist du? Achso, ich? Ich wohne hier. Hallo, na? Ja, ja, da vorne rechts.
1: Roger Cicero hat recht. So sieht man sich wieder. Es ist 11:40. Draußen ist es sternenklar, bei milden 16 Grad. Perfekt, um mit Ravina jetzt noch etwas näher zusammenzurücken.

Bab hat uns gerade Kölsch erklärt, was wir nie verstehen. Es ist jetzt kurz nach 12:30 auf Helgoland. Zeit für den absoluten Durchblick. Bibi Rexa bringt uns die passenden Visionen.

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1: Willkommen zu den Nachrichten, ich bin Elias. Im französischen Departement Var im Süden Frankreichs ist südlich des bisherigen Brandgebiets ein Großfeuer erneut ausgebrochen. In nur 6 Stunden wurden 1000 Hektar Wald zerstört. Insgesamt sind seit Wochenbeginn bereits 4500 Hektar verbrannt. Rund 2500 Menschen wurden nahe des Massivs Gros Bessillon in Sicherheit gebracht. Das Dorf Correns ist von der Außenwelt abgeschnitten. Im Einsatz sind rund 700 Feuerwehrleute sowie mehrere Löschhubschrauber und Flugzeuge. Wegen Wind und Hitze gilt der Samstag als Risikotag. In Israels Regierung herrscht Schweigen zu einer Einigung über eine mögliche Entwaffnung des Gaza-Streifens. Offiziell war Israel nicht beteiligt, müsste aber zustimmen. Laut Experten gibt es widersprüchliche Vorstellungen von Hamas, US-Präsident Trump und den Vereinten Nationen. Im Gaza-Streifen selbst ist die Skepsis groß. Hamas fordert ein Ende der Angriffe, Israel eine vollständige Demilitarisierung. Bremerhaven ist Ziel einer Ausflugsfahrt des SOVD-Ortsverbands Willstedt am Donnerstag, dem 17. September. Die Anreise erfolgt mit dem Bus. Abfahrt ist ab 8.05 Uhr in Buchholz mit mehreren Zustiegen in umliegenden Orten. Die Rückkehr ist gegen 18 Uhr angekündigt. Geplant sind eine einstündige Hafenrundfahrt, ein gemeinsames Mittagessen im Restaurant Treffpunkt Kaiserhafen und ein freier Nachmittag am neuen Hafen. Die Teilnahme kostet 69 Euro für Mitglieder und 77 Euro für Nichtmitglieder.
2: Danke, Stefan. Heute schaut es draußen eher nach Kuschelpulli, viele Wolken, knapp unter 20 Grad. Dazu ein spürbarer Wind mit ein paar kräftigen Böen. Später am Nachmittag und Abend etwas Regen. Die Nacht wird dann ruhiger, trocken und etwas klarer. Morgen und am folgenden Tag bleibt der Himmel meist zu. Kaum Niesel. Um die

19 Grad, nachts 17, der Wind schwach. Auf See steht ein halber Meter Welle, die Gezeiten bleiben heute unspektakulär. Sonnenuntergang um 21.29 Uhr, Sonnenaufgang um 5.40 Uhr.

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Der alte Cowboy hat ausgesattelt. Viertel vor zwei auf Helgoland. Zeit für das nächste Biest. Mary Chapin Carpenter zeigt uns jetzt, wie man mit kleinen Plagegeistern aufräumt.

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1: Hier sind die neuesten Nachrichten. Ich bin Elias. Die ukrainische Hauptstadt Kiew ist nach Angaben der Behörden in der Nacht erneut Ziel eines massiven russischen Luftangriffs mit ballistischen Raketen geworden. Mehr als 10 Explosionen waren zu hören, Autoalarmanlagen gingen an, zehntausende Menschen suchten Schutz in U-Bahn-Stationen. Präsident Wolodymyr Selenskyj hatte zuvor vor einem massiven Angriff gewarnt und weitere Patriot-Luftabwehrsysteme gefordert. Im französischen Departement Var im Süden Frankreichs ist südlich des bisherigen Brandgebiets ein Großfeuer erneut ausgebrochen. In nur 6 Stunden wurden 1000 Hektar Wald zerstört. Insgesamt sind seit Wochenbeginn bereits 4500 Hektar verbrannt. Rund 2500 Menschen wurden nahe des Massivs Gros Bessillon in Sicherheit gebracht. Das Dorf Correns ist von der Außenwelt abgeschnitten. Im Einsatz sind rund 700 Feuerwehrleute sowie mehrere Löschhubschrauber und Flugzeuge. Wegen Wind und Hitze gilt der Samstag als Risikotag. In Bremerhaven warnen Polizei und Weser-Elbe-Sparkasse vor Betrügern, die sich am Telefon als Bankmitarbeitende oder Sicherheitsdienst ausgeben. Durch Call-ID-Spoofing erscheint teils die offizielle Vespa-Nummer. Die Täter behaupten, Konto oder Karte seien kompromittiert und müssten geprüft und abgeholt werden. Anschließend fragen sie nach der PIN. Die Sparkasse betont, niemals nach PIN, TAN oder Karten zu fragen. Betroffene sollen sofort auflegen und umgehend die Sperrhotline 116 116 oder die Vespa kontaktieren.
2: Danke, Stefan. Heute schaut es draußen eher nach Kuschelpulli, viele Wolken, knapp unter 20 Grad. Dazu ein spürbarer Wind mit ein paar kräftigen Böen. Später am Nachmittag und Abend etwas Regen. Die Nacht wird dann ruhiger, trocken und etwas klarer. Morgen und am folgenden Tag bleibt der Himmel meist zu. Kaum Niesel, um die 19 Grad, nachts 17, der Wind schwach. Auf See steht ein halber Meter Welle. Die Gezeiten bleiben heute unspektakulär. Sonnenuntergang um 21.29 Uhr, Sonnenaufgang um 5.40 Uhr.